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2: Ich bin Yves Simon. US-Präsident Trump gibt nicht auf. Heute läuft der gesetzliche Rahmen für globale Zölle aus und jetzt hat er eine neue Grundlage für die Importgebühren gefunden. Trump will auf die Einfuhren von 60 Handelspartnern einen Zoll von 10 bzw. 12,5% erheben. Darunter fallen auch bestimmte Produkte aus der Europäischen Union. Um 6 Uhr unserer Zeit treten die Zölle in Kraft. Sie sollen dieses Mal juristisch einwandfrei sein. Davon jedenfalls geht Trump aus. CDU-Generalsekretär Linnemann soll neuer Gesundheitsminister werden, Nina Warken wiederum Kanzleramtsministerin, das schreiben mehrere Medien übereinstimmend. Eine Bestätigung aus der Regierung gibt es bisher allerdings noch nicht. Der Posten im Kanzleramt wird ja frei, weil Thorsten Frey neuer Unionsfraktionschef werden soll. Vorgänger Jens Spahn war nach der Geburt seines Kindes mithilfe einer Leihmutter zurückgetreten. In Postbauerhengen in der Oberpfalz ist eine Pflegeeinrichtung wegen eines Zimmerbrands komplett evakuiert worden. 5 Bewohner haben leichte Rauchvergiftungen erlitten. Sie wurden medizinisch versorgt. Die Feuerwehr konnte die Flammen aber zum Glück schnell löschen. Das Feuer ist offenbar im Zimmer einer 88-Jährigen ausgebrochen. Mehrere Räume sind jetzt unbewohnbar. 13 Senioren sind anderweitig untergebracht worden. Die Polizei spricht von einem Schaden im mittleren 6-stelligen Bereich. Kein Tempolimit für Gesetze. Das Bundesverfassungsgericht hat jetzt beschlossen, dass es keine Zeitvorgaben geben soll, wie schnell oder langsam Gesetze durchs Parlament gebracht werden können. Im konkreten Fall, da ging es um das Heizungsgesetz der Ampelregierung. Der Kläger, ein Abgeordneter, war der Meinung, SPD, Grüne und FDP hätten das Gesetz so schnell durch den Bundestag bringen wollen, dass er gar nicht genug Zeit gehabt habe, sich anständig zu informieren. Die Bundesrichter allerdings verweisen auf die Verfassung und da steht eben keine Vorgabe zum Tempo bei Gesetzgebungsverfahren drin.
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2: Ich bin Yves Simon. Im Konflikt um die Straße von Hormuz will US-Präsident Trump den Iran für Schäden an Handelsschiffen und Fracht zur Kasse bitten. Entschädigungen sollen nach seinen Angaben aus eingefrorenen iranischen Vermögenswerten bezahlt werden, die von den USA kontrolliert werden. Hintergrund ist die neue Eskalation des Iran-Kriegs. Nach Beschuss von Handelsschiffen durch iranische Streitkräfte greift das US-Militär seit Tagen schon Ziele im Iran an, um weitere Angriffe zu verhindern. In Regensburg hat ein 20-Jähriger in einer Bankfiliale einen Mitarbeiter mit einem Messer angegriffen und tödlich verletzt. Stundenlang hat es einen Großeinsatz gegeben. Schwer bewaffnete Spezialkräfte haben den Bereich weiträumig abgesperrt, weil sie erst eine Geiselnahme befürchtet hatten. Der mutmaßliche Täter mit deutscher Staatsangehörigkeit hat sich am Ende widerstandslos festnehmen lassen. Zwei andere Menschen wurden unverletzt aus dem Gebäude gebracht. Polizei und Staatsanwaltschaft ermitteln wegen eines Tötungsdelikts und eines Raubüberfalls. Der 20-Jährige soll heute im Laufe des Tages dem Haftrichter vorgeführt werden. Der Freistaat will für mehr bezahlbare Wohnungen und schnelleres Bauen sorgen. Die Staatsregierung baut ab dem nächsten Jahr ihre Förderung um. Für Bauherren und Wohnungsunternehmen soll vieles einfacher werden, sagt Bauminister Bernreiter. Weniger Vorgaben, weniger Technikauflagen, digitale Bauanträge statt Papier. Das kann am Ende dazu führen, dass in Städten und Gemeinden schneller neue Wohnungen entstehen und Baukosten sinken. Etwa 4 Wochen nach dem frühen WM-Aus der deutschen Fußballnationalmannschaft stellt der DFB heute voraussichtlich Jürgen Klopp als neuen Bundestrainer und Nachfolger von Julian Nagelsmann vor. Formal müssen die Gesellschafterversammlung und auch noch der Aufsichtsrat seiner Ernennung zustimmen. Die Gremien tagen dann am Vormittag digital und Klopp soll einen Vertrag bis zur WM 2030 bekommen. Bisher war der Erfolgstrainer bei Red Bull of Head of Global Soccer tätig.
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2: Ich bin Yves Simon. Im Konflikt um die Straße von Hormus will US-Präsident Trump den Iran für Schäden an Handelsschiffen und Fracht zur Kasse bitten. Entschädigungen sollen nach seinen Angaben aus eingefrorenen iranischen Vermögenswerten bezahlt werden, die von den USA kontrolliert werden. Hintergrund ist die neue Eskalation des Iran-Kriegs. Nach Beschuss von Handelsschiffen durch iranische Streitkräfte greift das US-Militär seit Tagen schon Ziele im Iran an, um weitere Angriffe zu verhindern. In Regensburg hat ein 20-Jähriger in einer Bankfiliale einen Mitarbeiter mit einem Messer angegriffen und tödlich verletzt. Stundenlang hat es einen Großeinsatz gegeben. Schwer bewaffnete Spezialkräfte haben den Bereich weiträumig abgesperrt, weil sie erst eine Geiselnahme befürchtet hatten. Der mutmaßliche Täter mit deutscher Staatsangehörigkeit hat sich am Ende widerstandslos festnehmen lassen. Zwei andere Menschen wurden unverletzt aus dem Gebäude gebracht. Polizei und Staatsanwaltschaft ermitteln wegen eines Tötungsdelikts und eines Raubüberfalls. Der 20-Jährige soll heute im Laufe des Tages dem Haftrichter vorgeführt werden. Der Freistaat will für mehr bezahlbare Wohnungen und schnelleres Bauen sorgen. Die Staatsregierung baut ab dem nächsten Jahr ihre Förderung um. Für Bauherren und Wohnungsunternehmen soll vieles einfacher werden, sagt Bauminister Bernreiter. Weniger Vorgaben, weniger Technikauflagen, digitale Bauanträge statt Papier. Das kann am Ende dazu führen, dass in Städten und Gemeinden schneller neue Wohnungen entstehen und Baukosten sinken. Etwa vier Wochen nach dem frühen WM-Aus der deutschen Fußballnationalmannschaft stellt der DFB heute voraussichtlich Jürgen Klopp als neuen Bundestrainer und Nachfolger von Julian Nagelsmann vor. Formal müssen die Gesellschafterversammlung und auch noch der Aufsichtsrat seiner Ernennung zustimmen. Die Gremien tagen dann am Vormittag digital und Klopp soll einen Vertrag bis zur WM 2030 bekommen. Bisher war der Erfolgstrainer bei Red Bull of Head of Global Soccer tätig.
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2: Ich bin Yves Simon. Ende des Jahres endet die Amtszeit von UN-Generalsekretär Guterres und der Nachfolgekampf ist schon in vollem Gange. 6 nominierte Kandidaten, darunter der Chef der internationalen Atomenergiebehörde Grossi, haben sich jetzt in der UN-Generalversammlung im Stile einer TV-Debatte vorgestellt. Für Gesprächsstoff sorgt unter anderem ein Bericht, wonach US-Präsident Trump FIFA-Chef Infantino ins Rennen schicken könnte. Großeinsatz am Nachmittag in Regensburg. In einer Bankfiliale ist ein Mann bei einem Messerangriff tödlich verletzt worden. Der mutmaßliche Täter wurde festgenommen und heute soll er dem Haftrichter vorgeführt werden. Julia Wasilkow berichtet für uns.
3: Nach Angaben der Polizei handelt es sich bei dem Verdächtigen um einen 20 Jahre alten Deutschen. Ein Mann wurde bei dem Angriff in der Bankfiliale schwer verletzt und starb später im Krankenhaus. Zwei weitere Menschen, die sich noch in der Bank befanden, wurden von Spezialkräften unverletzt aus dem Gebäude gebracht. Die Polizei ermittelt wegen eines Tötungsdelikts und eines Raubüberfalls.
2: Stühlerücken im Kanzleramt. Bundesgesundheitsministerin Warken soll Medienberichten zufolge neue Kanzleramtschefin werden. Neuer Gesundheitsminister wiederum wird dann CDU-Generalsekretär Carsten Linnemann. Das alles ist aber noch nicht offiziell bestätigt. Merz hat sich im April aber bei der Vorstellung der Gesundheitsreform sehr begeistert gezeigt von seiner Parteikollegin. Jetzt holt er sie anscheinend ins Kanzleramt. Die 47-Jährige soll auf Thorsten Frey folgen, der Unionsfraktionschef wird, also der Nachfolger von Jens Spahn, der zurückgetreten war. Die geplante Übernahme von Warner Brothers durch Paramount ist per Gerichtsbeschluss vorerst bis zum 17. August gestoppt. 12 US-Bundesstaaten haben jetzt eine einstweilige Verfügung beantragt, weil sie Wettbewerbsprobleme für das Filmgeschäft und die Kinos befürchten. Und das, obwohl das US-Justizministerium den rund 111 Milliarden Dollar Deal vorher schon ohne Auflagen genehmigt hatte.
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2: Ich bin Yves Simon. Ende des Jahres endet die Amtszeit von UN-Generalsekretär Guterres und der Nachfolgekampf ist schon in vollem Gange. 6 nominierte Kandidaten, darunter der Chef der internationalen Atomenergiebehörde Grossi, haben sich jetzt in der UN-Generalversammlung im Stile einer TV-Debatte vorgestellt. Für Gesprächsstoff sorgt unter anderem ein Bericht, wonach US-Präsident Trump FIFA-Chef Infantino ins Rennen schicken könnte. Großeinsatz am Nachmittag in Regensburg. In einer Bankfiliale ist ein Mann bei einem Messerangriff tödlich verletzt worden. Der mutmaßliche Täter wurde festgenommen und heute soll er dem Haftrichter vorgeführt werden. Julia Wasilkow berichtet für uns.
3: Nach Angaben der Polizei handelt es sich bei dem Verdächtigen um einen 20 Jahre alten Deutschen. Ein Mann wurde bei dem Angriff in der Bankfiliale schwer verletzt und starb später im Krankenhaus. 2 weitere Menschen, die sich noch in der Bank befanden, wurden von Spezialkräften unverletzt aus dem Gebäude gebracht. Die Polizei ermittelt wegen eines Tötungsdelikts und eines Raubüberfalls.
2: Stühlerücken im Kanzleramt. Bundesgesundheitsministerin Warken soll Medienberichten zufolge neue Kanzleramtschefin werden. Neuer Gesundheitsminister wiederum wird dann CDU-Generalsekretär Carsten Linnemann. Das alles ist aber noch nicht offiziell bestätigt. Merz hat sich im April aber bei der Vorstellung der Gesundheitsreform sehr begeistert gezeigt von seiner Parteikollegin. Jetzt holt er sie anscheinend ins Kanzleramt. Die 47-Jährige soll auf Thorsten Frei folgen, der Unionsfraktionschef wird, also der Nachfolger von Jens Spahn, der zurückgetreten war. Die geplante Übernahme von Warner Brothers durch Paramount ist per Gerichtsbeschluss vorerst bis zum 17. August gestoppt. 12 US-Bundesstaaten haben jetzt eine einstweilige Verfügung beantragt, weil sie Wettbewerbsprobleme für das Filmgeschäft und die Kinos befürchten. Und das, obwohl das US-Justizministerium den rund 111 Milliarden Dollar Deal vorher schon ohne Auflagen genehmigt hatte.
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2: Ich bin Yves Simon. Guten Morgen. US-Präsident Trump gibt nicht auf. Heute läuft der gesetzliche Rahmen für globale Zölle aus. Jetzt hat er eine neue Grundlage für Importgebühren gefunden. Trump will auf die Einfuhren von 60 Handelspartnern einen Zoll von 10 oder auch von 12,5% erheben. Darunter fallen auch bestimmte Produkte aus der EU. Für uns berichtet aus Washington Tina Eck.
3: Pünktlich mit Ablauf der Frist für die bisherigen globalen Zölle um 6 Uhr morgens deutscher Zeit setzt Trump die neuen Abgaben in Kraft. Diese Zölle nun sollen juristisch unanfechtbar sein, mit einer neuen und sehr abstrusen Begründung, angeblich unzureichenden Maßnahmen gegen Zwangsarbeit in vielen Ländern. Je nach Handelspartner werden Zölle von 10 bis 12,5% fällig.
2: Nach der tödlichen Messerattacke in einer Regensburger Bank steht jetzt fest, bei dem Opfer handelt es sich um einen Mitarbeiter der Filiale. Die Bank zeigt sich bestürzt und will jetzt vor allem die Beschäftigten unterstützen, arbeitet natürlich aber auch eng mit den Behörden zusammen. Der tatverdächtige 20-jährige Deutsche soll heute dem Haftrichter vorgeführt werden. Er wurde von Spezialkräften noch im Gebäude widerstandslos festgenommen. Viele Bauminister wollen die Pflicht zu getrennten Damen- und Herrentoiletten bei Veranstaltungen kippen und lieber auf Unisex-Klos setzen. Bayerns Bauminister Bernreiter hält davon aber überhaupt nichts. Bayern wird sich dafür einsetzen, dass es weiterhin getrennte Toiletten gibt. Die Staatsregierung will zwar die Verordnung für Veranstaltungen so abändern, dass es gleich viele Toiletten gibt für Männer und Frauen, aber eben getrennt. Und wenn es mit den anderen Bundesländern keine Einigung gibt, dann will es der Freistaat selbst beschließen. Deutschland hat ab heute wohl offiziell einen neuen Fußball-Bundestrainer, Jürgen Klopp. Allerdings müssen einige DFB-Gremien noch über die Anstellung abstimmen. Laut dem Sportinformationsdienst soll das heute Vormittag um 9 in Frankfurt über die Bühne gehen, am DFB-Campus. Sollte alles, wie zu erwarten, glatt laufen, dann kann sich Klopp auf einer Pressekonferenz gegen 11 als neuer Bundestrainer präsentieren. Sein Ziel, an der Seite von Bernd Neuendorf und Hans-Joachim Watzke die Nationalmannschaft fit machen für die EM28. Und natürlich dann auch wieder für die WM 2030.
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2: Ich bin Yves Simon. Guten Morgen. US-Präsident Trump gibt nicht auf. Heute läuft der gesetzliche Rahmen für globale Zölle aus. Jetzt hat er eine neue Grundlage für Importgebühren gefunden. Trump will auf die Einfuhren von 60 Handelspartnern einen Zoll von 10 oder auch von 12,5% erheben. Darunter fallen auch bestimmte Produkte aus der EU. Für uns berichtet aus Washington Tina Eck.
3: Pünktlich mit Ablauf der Frist für die bisherigen globalen Zölle um 6 Uhr morgens deutscher Zeit setzt Trump die neuen Abgaben in Kraft. Diese Zölle nun sollen juristisch unanfechtbar sein. Mit einer neuen und sehr abstrusen Begründung, angeblich unzureichenden Maßnahmen gegen Zwangsarbeit in vielen Ländern. Je nach Handelspartner werden Zölle von 10 bis 12,5% fällig.
2: Nach der tödlichen Messerattacke in einer Regensburger Bank steht jetzt fest, bei dem Opfer handelt es sich um einen Mitarbeiter der Filiale. Die Bank zeigt sich bestürzt und will jetzt vor allem die Beschäftigten unterstützen, arbeitet natürlich aber auch eng mit den Behörden zusammen. Der tatverdächtige 20-jährige Deutsche soll heute dem Haftrichter vorgeführt werden. Er wurde von Spezialkräften noch im Gebäude widerstandslos festgenommen. Viele Bauminister wollen die Pflicht zu getrennten Damen- und Herrentoiletten bei Veranstaltungen kippen und lieber auf Unisex-Klos setzen. Bayerns Bauminister Bernreiter hält davon aber überhaupt nichts. Bayern wird sich dafür einsetzen, dass es weiterhin getrennte Toiletten gibt. Die Staatsregierung will zwar die Verordnung für Veranstaltungen so abändern, dass es gleich viele Toiletten gibt für Männer und Frauen, aber eben getrennt. Und wenn es mit den anderen Bundesländern keine Einigung gibt, dann will es der Freistaat selbst beschließen. Deutschland hat ab heute wohl offiziell einen neuen Fußball-Bundestrainer, Jürgen Klopp. Allerdings müssen einige DFB-Gremien noch über die Anstellung abstimmen. Laut dem Sportinformationsdienst soll das heute Vormittag um 9 in Frankfurt über die Bühne gehen, am DFB-Campus. Sollte alles, wie zu erwarten, glatt laufen, dann kann sich Klopp auf einer Pressekonferenz gegen 11 als neuer Bundestrainer präsentieren. Sein Ziel, an der Seite von Bernd Neuendorf und Hans-Joachim Watzke, die Nationalmannschaft fit machen für die EM28. Und natürlich dann auch wieder für die WM 2030.
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13: Ich bin Justin Hamm, guten Morgen. Nach der tödlichen Messerattacke gestern in einer Regensburger Bank steht fest, bei dem Opfer handelt es sich um einen Mitarbeiter der Filiale. Der tatverdächtige 20-Jährige, Deutscher, soll heute dem Haftrichter vorgeführt werden. Er wurde von Spezialkräften noch im Gebäude festgenommen. Die Ermittler gehen von einem Tötungsdelikt und einem Raubüberfall aus. Der Freistaat will für mehr bezahlbare Wohnungen und schnelleres Bauen sorgen. Die Staatsregierung baut ab kommendem Jahr ihre Förderung um. Für Bauherren und Wohnungsunternehmen soll vieles einfacher werden, sagt Bauminister Bernreiter. Weniger Vorgaben, weniger Technikauflagen, digitale Bauanträge statt Papier. Der Krieg im Iran verteuert das Leben für Menschen auf der gesamten Welt. Nun hat US-Präsident Trump neue Zölle in Kraft gesetzt, die auch uns betreffen. 60 Länder sind betroffen und auch eben die EU-Staaten. Als Begründung nennen die USA unzureichende Maßnahmen gegen Zwangsarbeit. Die neuen Importgebühren liegen bei 10 bzw. 12,5%. Trumps bisherige globalen Zölle wären heute ausgelaufen, weil die gesetzliche Grundlage dafür nach 125 Tagen weggefallen ist. Der Deutsche Fußballbund lädt heute um 11 Uhr zu einer Pressekonferenz. Das Thema dürfte klar sein, die Verpflichtung von Jürgen Klopp als Bundestrainer. Sein Name wurde in der Einladung zwar nicht genannt, doch das hat nur formale Gründe. Thomas Thonfeld berichtet.
14: Vor der Pressekonferenz tagen noch die DFB-Gremien. Sie müssen Klopps Vertrag noch absegnen, aber das ist nur eine Formalität. Offenbar soll das Papier über 4 Jahre laufen, also bis zur nächsten Weltmeisterschaft. Als sicher gilt auch, dass Klopp seine langjährigen Co-Trainer Piet Krawitz und Pep Leinders zum DFB mitbringen wird. Und offenbar soll auch sein ehemaliger Dortmunder Spieler Sven Bender zum Trainerteam gehören.
15: Und jetzt Aktuelles aus Mittelfranken.
16: Ich bin Andreas Fischer. Ein aggressiver Autofahrer war jetzt mehrfach in Ansbach aufgefallen. Nach der Anzeige einer jungen Frau hat ihn ausgerechnet eine Polizistin auf der Promenade wiedererkannt. Er wurde deshalb gleich kontrolliert. Seit mehreren Monaten sei ein Autofahrer auf der Strecke Bruckberg-Ansbach mit seinem Audi TT unterwegs, der wegen seiner aggressiven Fahrweise auffällt, so die junge Frau bei der Anzeige. Der Fahrer fahre dicht auf und gebe die Lichthupe. Sie selbst fühle sich bereits mehrfach genötigt. Zudem soll er aus dem Auto heraus fotografiert oder gefilmt haben. Es war wohl nicht die erste Anzeige dieser Art. Aufgrund der guten Zeugenbeschreibung wurde der Fahrer mit zur Inspektion genommen. Gegen den 45-Jährigen aus dem Landkreis Fürth wurde ein Ermittlungsverfahren eingeleitet.
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1: Der Sommer feiert heute sein Comeback. Die Wolken von gestern sind weg, dazu viel Sonnenschein. Und warm wird's auch mit maximal 26 Grad. Und der Radio Galaxy Wettertrend? Die Sonne gibt wieder alles, was sie kann. Morgen ganz viel strahlender Sonnenschein bei maximal 32 Grad.
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1: Und damit good morning zu euch auf die Straßen. Vorsicht einmal auf der A9 Nürnberg Richtung Halle-Leipzig. Zwischen Bayreuth Nord und dem Bindlacher Berg aktuell ein Unfall. Achtung, die Unfallstelle ist hier aktuell noch ungesichert. Der mittlere Fahrstreifen ist blockiert und Personen sind auf der Straße unterwegs. Also hier bitte vorsichtig fahren. Außerdem haben wir ein defektes Auto, das steht auf der A93 Hof Richtung Weiden und zwar Höhe Windisch-Eschenbach. Und falls ihr jetzt noch was entdeckt, sagt gerne jederzeit kostenlos Bescheid und klingelt durch unter der 0800 007 0076. Lieben Dank euch und weiterhin eine sichere Fahrt.
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0: Hier ist die Radio Galaxy Morning Show und dieses Eis ist komplett crazy.
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0: Habt ihr schon mal was von Meringue-Bars aus Südkorea gehört? Ist ein Eis der ganz besonderen Sorte. Schmilzt dieses Eis nämlich, ist es so ein bisschen wie Wackelpudding. Also nicht flüssig, sondern wackelig, glibberig so ein bisschen und wirklich total lustig, wenn man sich die Videos auch anschaut. Also das sieht gar nicht mehr so richtig aus wie Eis. Das Trendeis mit Glibber-Effekt gibt es ab sofort auch bei uns in Deutschland. Perfekt jetzt auch am Wochenende, ne, bei dem guten Wetter, eine perfekte Abkühlung.

0: Guten Morgen, Max hier für euch in der Radio Galaxy Morning Show. Ab heute wird im fränkischen Forchheim wieder so richtig gefeiert. Das Annafest 2026 startet. Mehrere hunderttausend Besucher aus ganz Bayern werden erwartet. Es gibt Fahrgeschäfte, typisch fränkische Schmankerl und Achtung, über 20 verschiedene Bierkeller. Finde ich super. Maria Karium vom Forchheimer Tourismusmanagement ist jetzt hier bei mir in der Show. Guten Morgen. Was macht denn das Annafest so besonders?
1: Unser Annafest, das ist ein ganz besonderes Fest, weil das in einer unglaublichen und tollen Umgebung, Location stattfindet, und zwar in unserem Kellerwald. Der Kellerwald, ja, ist ein Waldgebiet mit vielen großen schattigen Plätzen, und dort findet das Fest statt.
0: Ja, klingt auf jeden Fall ziemlich, ziemlich cool. Was ist denn jetzt mit denen, die, also es gibt ja auch so Leute, die nicht gerne auf einer Bierbank tanzen und Bier trinken. Lohnt sich's für die Personen auch?
1: Zwischen diesen Kellerwirtschaften sind dann auch Fahrgeschäfte, Musikbühnen, Imbissbuden, alles für ja jede Zielgruppe, von Familien bis hin zu älteren Personen, Jugendlichen, für jeden ist etwas geboten, und das ganze 11 Tage lang.
0: Sehr, sehr gut. Heute um 17 Uhr wird das Annafest mit dem Bieranstich eröffnet. Also wenn ihr noch Bock habt irgendwie auf einen kleinen Wochenendtrip, schaut gerne zum Annafest in Forchheim.

0: Der Countdown Richtung Wochenende. Es ist Freitagmorgen. Schön, dass ihr mit dabei seid. Hier ist Max in der Radio Galaxy Morning Show. Gleich haben wir für euch Flow in der Playlist mit Leak It. Macht richtig viel, richtig gute Laune für diesen Freitagmorgen. Katy Perry ist mit am Start. Und gleich Kygo mit Khaled, Save My Love. 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
12: Ich bin Justin Hamm, guten Morgen. Nach der tödlichen Messerattacke gestern in einer Regensburger Bank steht fest, bei dem Opfer handelt es sich um einen Mitarbeiter der Filiale. Der tatverdächtige 20-jährige Deutscher soll heute dem Haftrichter vorgeführt werden. Er wurde von Spezialkräften noch im Gebäude festgenommen. Die Ermittler gehen von einem Tötungsdelikt und einem Raubüberfall aus. Der Freistaat will für mehr bezahlbare Wohnungen und schnelleres Bauen sorgen. Die Staatsregierung baut ab kommendem Jahr ihre Förderung um. Für Bauherren und Wohnungsunternehmen soll vieles einfacher werden, sagt Bauminister Bernreiter. Weniger Vorgaben, weniger Technikauflagen, digitale Bauanträge statt Papier. Der Krieg im Iran verteuert das Leben für Menschen auf der gesamten Welt. Nun hat US-Präsident Trump neue Zölle in Kraft gesetzt, die auch uns betreffen. 60 Länder sind betroffen und auch eben die EU-Staaten. Als Begründung nennen die USA unzureichende Maßnahmen gegen Zwangsarbeit. Die neuen Importgebühren liegen bei 10 bzw. 12,5%. Trumps bisherige globalen Zölle wären heute ausgelaufen, weil die gesetzliche Grundlage dafür nach 125 Tagen weggefallen ist. Der Deutsche Fußballbund lädt heute um 11 Uhr zu einer Pressekonferenz. Das Thema dürfte klar sein, die Verpflichtung von Jürgen Klopp als Bundestrainer. Sein Name wurde in der Einladung zwar nicht genannt, doch das hat nur formale Gründe. Thomas Thonfeld berichtet.
13: Vor der Pressekonferenz tagen noch die DFB-Gremien. Sie müssen Klopps Vertrag noch absegnen, aber das ist nur eine Formalität. Offenbar soll das Papier über 4 Jahre laufen, also bis zur nächsten Weltmeisterschaft. Als sicher gilt auch, dass Klopp seine langjährigen Co-Trainer Piet Krawitz und Pep Leinders zum DFB mitbringen wird. Und offenbar soll auch sein ehemaliger Dortmunder Spieler Sven Bender zum Trainerteam gehören.
14: Und jetzt Aktuelles aus Mittelfranken. Ich bin Andreas Fischer. Der Fahrradurlaub im romantischen Franken hat für eine chinesische Familie anscheinend eine böse Wendung genommen. Die dreiköpfige Familie war im Bereich Adelshofen auf Rennrädern unterwegs. Zwischen Burgstall und Tauberscheckenbach verlor der 14-jährige Sohn in einer Kurve die Kontrolle über sein Rennrad. Er stürzte und prallte in eine Leitplanke. Mit Prellungen und einer offenen Schulterwunde kam er ins Krankenhaus, so die Polizei.
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15: 15 Grad in Ergersheim. Heute gibt's viel Sonnenschein für uns, schon etwas wärmer als die letzten Tage. Der Galaxy-Wettertrend auch morgen oft sonnig, nochmal wärmer. Am Sonntag kommen dann Wolken und ein paar Schauer.
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15: In Ostenblitzer stehen in Freckenfelden und in Burg-Oberbach in der Ortsdurchfahrt. Dankeschön, Eugen und Erik.
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Guten Morgen, Max hier für euch in der Radio Galaxy Morning Show. Und Leute, ich sag's euch ehrlich, ne? Mathe und ich, ne, das war überhaupt keine große Freundschaft. Ich würde es fast als Feindschaft bezeichnen. Also es war wirklich, es war einfach nur schlimm. Mathe-Abi damals ein Punkt. Also ich finde, das sagt schon alles aus. Umso mehr Respekt vor allen, die in Mathe richtig aufblühen. Bayerische Schüler gehören ja zu den besten Mathe-Talenten der Welt. Bei der Mathe-Olympiade in Shanghai hat das deutsche Team gleich 6 Medaillen geholt. 3 davon sind direkt nach Bayern gegangen. Ein Schüler aus München hat sich Gold gesichert. 2 weitere Talente aus München und Erlangen haben Bronze geholt. Also, ja, kann man schon mal applaudieren. Herzlichen Glückwunsch an der Stelle. Rund 700 junge Mathe-Asse aus der ganzen Welt mussten da Aufgaben lösen, die deutlich über das normale Schulniveau hinausgehen. Und Leute, ich sag's euch, ich bleibe dabei. Mein Taschenrechner und ich, wir sind bis heute ein sehr, sehr gutes Team. Schönen Freitagmorgen. 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

Leute, das ist der Countdown Richtung Wochenende. Max hier für euch bei Radio Galaxy. Schön, dass ihr mit am Start seid. Richtig gutes Wetter die nächsten Tage. Heute allein schon traumhaft. Keine einzige Wolke ist am Himmel. Perfekt eigentlich für so eine Beachparty, oder? Oder vielleicht so einen Grillabend gemeinsam mit Freunden. Die perfekte Musik liefern wir auf jeden Fall. Die besten aktuellen Sommerhits jetzt mit Hügel. Moving to the Sun. Ich finde, das klingt einfach nach einer richtig guten Beachparty. Und da kann man sich schon mal freuen aufs Wochenende. Yeah.

0: Es ist kurz vor sieben. Guten Morgen zusammen, Max in der Radio Galaxy Morning Show. Ja, na, seid ihr irgendwie schlecht drauf? Ich meine, es steht wieder mal ein Arbeitstag an. Aber ne, die gute Nachricht, das Wochenende steht vor der Tür. Und ich finde, so hält man den letzten Arbeitstag vor dem Wochenende doch auch sehr gut aus. Wir liefern euch die besten aktuellen Hits fürs Aufstehen oder fürs gut in die Arbeit kommen. Auch um kurz nach sieben bei uns gleich Baby Rexha. New Religion, The Weeknd ist mit am Start. Und frisch verheiratet Taylor Swift mit Opalite.
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0: Es ist genau 7 Uhr.
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12: Ich bin Justin Hamm, guten Morgen. Der Banküberfall mit einem Todesopfer in Regensburg beschäftigt uns auch am Tag danach. Polizei und Staatsanwaltschaft wollen heute erste Ermittlungsergebnisse bekannt geben. Der 20 Jahre alte Tatverdächtige soll im Laufe des Tages dem Haftrichter vorgeführt werden. Gegen den Deutschen wird wegen eines Tötungsdelikts und eines Raubüberfalls ermittelt, heißt es. Bei dem Toten handelt es sich um einen Mitarbeiter der Bankfiliale. Viele Details sind aber noch unklar. Es ist eigentlich schon längst klar, aber heute soll es offiziell werden. Jürgen Klopp wird neuer Bundestrainer. Der Deutsche Fußballbund hat zu einer Pressekonferenz geladen und gab den Grund vorher nicht an. Klopp soll dem Vernehmen nach einen Vertrag bis zur WM 2030 unterschreiben. Das nächste große Turnier ist die EM 2028 in Großbritannien und Irland. Zölle sind bekanntlich das große Ding für US-Präsident Trump in seiner zweiten Amtszeit. Heute sind die globalen Zölle ausgelaufen, nun hat Trump eine neue Grundlage gefunden. Er erhebt nun bis zu 12,5% auf Einfuhren von 60 Handelspartnern. Tina Eck berichtet.
13: Diese Zölle nun sollen juristisch unanfechtbar sein. Mit einer neuen und sehr abstrusen Begründung, angeblich unzureichenden Maßnahmen gegen Zwangsarbeit in vielen Ländern. Je nach Handelspartner werden Zölle von 10 bis 12,5% fällig. Die Europäische Union wird da gemeinsam mit Taiwan, Japan und der Schweiz genannt.
12: Die Polizei will an diesem Wochenende verstärkt die Bahnhöfe in Großstädten in den Blick nehmen. Insbesondere an Kriminalitätshotspots mit vielen Gewaltdelikten und Waffen wollen die Beamten ab heute kontrollieren. Um Auseinandersetzungen vorzubeugen, hatte die Bahn letztens angekündigt, bald ein Alkoholverbot an allen Bahnhöfen einzuführen.
10: Und jetzt Aktuelles aus Mittelfranken.
14: Ich bin Andreas Fischer. Viele kämpfen derzeit für den Erhalt der Kinderstation Wald am Klinikum Ansbach. Die soll ja, wie berichtet, geschlossen werden. In einer Online-Petition haben sich aktuell über 6.500 Menschen gegen eine Schließung ausgesprochen. Initiiert wurde die Petition von der Offenen Linken in Ansbach. Die OLA hat am Samstag von 10 bis 12 Uhr vor dem Stadthaus in Ansbach dazu auch wieder einen Infostand aufgebaut. Nach der politischen Sommerpause will der Fraktionsvorsitzende der Offenen Linken Ansbach, Boris André Meyer, weitere Gespräche suchen, wie es heißt.
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15: 16 Grad in Ülfeld. Heute gibt's viel Sonnenschein für uns, schon etwas wärmer als die letzten Tage. Der Galaxy-Wettertrend auch morgen oft sonnig, nochmal wärmer. Am Sonntag kommen dann Wolken und ein paar Schauer.
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15: In Ostenblitzer stehen in Frickenfelden und in Burg-Oberbach in der Ortsdurchfahrt. Dankeschön, Eugen und Erik.
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Hier ist die Radio Galaxy Morning Show. Schön, dass ihr mit am Start seid. Richtig gutes Wetter am Wochenende. Perfekt eigentlich für einen Ausflug in einer der schönen Freibäder in der Region. Ja, und das schönste Freibad Deutschlands, das steht tatsächlich hier bei uns in Bayern. Das Waldbad Neustadt an der Aisch ist im Deutschland-Ranking von TUI auf Platz 1 gelandet. Und Bayern räumt insgesamt richtig ab. Gleich 8 Freibäder schaffen es in die Bestenliste. Mit dabei zum Beispiel das Schierenbad in München oder das Felsenbad in Pottenstein. Also, wenn ihr am Wochenende noch eine Abkühlung sucht und vielleicht mal ein neues Freibad ausprobieren wollt, dann wisst ihr jetzt, wo es am besten hingeht. Euch an der Stelle schon mal ein schönes Wochenende. Aha.

0: Hallo, hallo, jemand da? Max hier für euch in der Radio Galaxy Morning Show. Und heute ist nicht irgendein Freitag. Nein, heute ist der Erzähle einen alten Witztag. Und ich habe im Nachbarbüro mal nachgeschaut, ob wir eine alte Person da haben. Irgendwie habe ich nur Dippi gefunden.
1: Es ist eine absolute Frechheit. Jetzt schon eine Frechheit.
0: Ja, aber Dippi, ich dachte da nur dran, weil du ja schon so gute Witze auch hin und wieder mal drauf hast.
1: Alte, ne? Witze vor allem. Alte Witze. Menschen, alte Witze.
0: Mhm. Du hast in deinem Witzearchiv einmal gekramt und hast einen für uns rausgesucht. Ich muss jetzt schon lachen.
1: Achtung! Fallen zwei Tafeln Schokolade aus dem Schrank, sagt die eine, oje, ich glaube, ich habe mir eine Rippe gebrochen. Sagt die andere, das ist ja doch gar nichts, ich habe mir die Nüsse gebrannt. Der ist schlecht, der ist so schlecht.
0: Ist so schlecht. Nüsse gebrannt. Also, wenn ihr auch noch einen alten Witz auf Lager habt und ein bisschen was Witzigeres als der Dippi, dann meldet euch gerne bei mir. Einen guten Start ins Wochenende euch.

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0: Guten Morgen zusammen, Radio Galaxy ist hier auf dem Weg zur Arbeit. Na, das ist der Countdown Richtung Wochenende, noch so ein paar Stunden und dann haben wir uns das Wochenende auf jeden Fall verdient. Wir liefern euch die besten aktuellen Hits zum Start in dieses Wochenende, gleich um kurz nach halb mit Shakira und Burna Boy. Ist zwar der WM-Song und ja, die WM ist rum, aber ich finde, der klingt einfach total nach Sommer und guter Laune. Deswegen haben wir ihn auf jeden Fall mit dabei. Außerdem die Lost Frequencies mit Reality und Tame Impala und Jenny darf auch aktuell auf keiner Sommerparty fehlen. Dracula.
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14: Ich bin Justin Hamm, guten Morgen. Der Banküberfall mit einem Todesopfer in Regensburg beschäftigt uns auch am Tag danach. Polizei und Staatsanwaltschaft wollen heute erste Ermittlungsergebnisse bekannt geben. Der 20 Jahre alte Tatverdächtige soll im Laufe des Tages dem Haftrichter vorgeführt werden. Gegen den Deutschen wird wegen eines Tötungsdelikts und eines Raubüberfalls ermittelt, heißt es. Bei dem Toten handelt es sich um einen Mitarbeiter der Bankfiliale. Viele Details sind aber noch unklar. Es ist eigentlich schon längst klar, aber heute soll es offiziell werden. Jürgen Klopp wird neuer Bundestrainer. Der Deutsche Fußballbund hat zu einer Pressekonferenz geladen und gab den Grund vorher nicht an. Klopp soll dem Vernehmen nach einen Vertrag bis zur WM 2030 unterschreiben. Das nächste große Turnier ist die EM 2028 in Großbritannien und Irland. Zölle sind bekanntlich das große Ding für US-Präsident Trump in seiner zweiten Amtszeit. Heute sind die globalen Zölle ausgelaufen, nun hat Trump eine neue Grundlage gefunden. Er erhebt nun bis zu 12,5% auf Einfuhren von 60 Handelspartnern. Tina Eck berichtet.
15: Diese Zölle nun sollen juristisch unanfechtbar sein. Mit einer neuen und sehr abstrusen Begründung, angeblich unzureichenden Maßnahmen gegen Zwangsarbeit in vielen Ländern. Je nach Handelspartner werden Zölle von 10 bis 12,5% fällig. Die Europäische Union wird da gemeinsam mit Taiwan, Japan und der Schweiz genannt.
14: Die Polizei will an diesem Wochenende verstärkt die Bahnhöfe in Großstädten in den Blick nehmen. Insbesondere an Kriminalitätshotspots mit vielen Gewaltdelikten und Waffen wollen die Beamten ab heute kontrollieren. Um Auseinandersetzungen vorzubeugen, hatte die Bahn letztens angekündigt, bald ein Alkoholverbot an allen Bahnhöfen einzuführen.
12: Und jetzt Aktuelles aus Mittelfranken.
16: Ich bin Andreas Fischer. Sie sind eigentlich die stillen Lebensretter und sind dafür jetzt in der Ansbacher Orangerie offiziell geehrt worden. Das Bayerische Rote Kreuz hat Blutspenderinnen und Blutspender als Helden des Alltags mit einem exklusiven Abend geehrt. Einige von ihnen kamen sogar schon zur 200. Blutspende. Dazu gehören unter anderem Gerhard Buckel vom Kreisverband Ansbach und Karl Hegwein vom Kreisverband Neustadt an der Aisch.
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17: 15 Grad in Eggersheim. Heute gibt's viel Sonnenschein für uns, schon etwas wärmer als die letzten Tage. Der Galaxy-Wettertrend auch morgen oft sonnig, nochmal wärmer. Am Sonntag kommen dann Wolken und ein paar Schauer.
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17: Die neuesten Blitzer stehen in Freckenfelden und in Burg-Oberbach in der Ortsdurchfahrt. Dankeschön, Eugen und Erik.
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ist die Radio Galaxy Morning Show am Freitag. Schön, dass ihr mit dabei seid. Und Leute, es gibt Filme, die bringen einen direkt zurück in die eigene Kindheit oder Jugend. Und bei vielen gehört Camp Rock auf jeden Fall mit dazu. Und jetzt kommt die Nachricht, auf die so viele gewartet haben. Die Jonas Brothers sind tatsächlich zurück. Ja, der Trailer zu Camp Rock 3 ist da, fast 20 Jahre nach dem ersten Teil. Kehren Nick, Joe und Kevin zurück ins legendäre Sommercamp. Dieses Mal suchen sie als Filmband Connect 3 eine Vorgruppe für ihre Europa-Tournee. Und natürlich entscheidet sich alles beim großen Final Jam. Auch Demi Lovato ist übrigens wieder mit an Bord, dieses Mal als Executive Producer. Camp Rock 3 läuft ab dem 14. August bei Disney+. Da können wir uns drauf freuen. The morning.

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Max hier für euch in der Radio Galaxy Morning Show. Der Countdown läuft. In genau einer Woche erscheint das neue Album von Ariana Grande. Und man merkt, sie ist schon richtig aktiv, auch auf ihren Social Media Kanälen. Man merkt, die Vorfreude ist einfach da und sie freut sich auch selbst, wieder mit einem neuen Album zurück zu sein. Und es gibt schon mal so ein bisschen einen Vorboten auf das neue Album. Hate That I Made You Love Me. Finde ich, klingt richtig emotional und perfekt, um auch mal so ein bisschen durchzuatmen jetzt zum Start ins Wochenende.

0: Also es ist kurz vor 8. Ich hoffe, ihr seid alle gut in der Arbeit angekommen. Max hier für euch bei Radio Galaxy. Gleich Teddy Swims mit Mr. Know It All, Zoe Wees, also ein bisschen Musik aus Hamburg mit Girls Like Us. Und der sorgt eigentlich immer für gute Laune. Kamerad mit Hug Yourself, die besten aktuellen Hits.
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12: Ich bin Justin Hamm. Guten Morgen. Nach der tödlichen Messerattacke in einer Bankfiliale in Regensburg laufen die Ermittlungen auf Hochtouren. Ein 58 Jahre alter Bankmitarbeiter ist bei der Messerattacke gestern lebensgefährlich verletzt worden. Er starb später im Krankenhaus. Julia Wasselkopf berichtet.
13: Der mutmaßliche Täter wurde nach einem stundenlangen Großeinsatz des SEK in der Bank festgenommen. Gegen den 20-jährigen Deutschen wird wegen eines Tötungsdelikts und des Verdachts auf Raub ermittelt. Zum Motiv gibt es bislang keine gesicherten Erkenntnisse. Heute soll der Tatverdächtige dem Haftrichter vorgeführt werden.
12: Badeunfälle gibt es auch in diesem Jahr viele. Vor allem während der Hitzewelle im Juni mussten ehrenamtliche Rettungsschwimmer oft einspringen. Die LRG-Präsidentin Vogt sagt nun, die meisten der 99 tödlichen Badeunfälle im Juni wären vermeidbar gewesen. Aber dafür bräuchte es mehr Aufklärung über Gefahren im Wasser, zum Beispiel in Schulen und Kindergärten. Aber auch Kommunen könnten laut Vogt mehr tun, etwa mehr Rettungsmittel an unbewachten Badestellen anbringen. Die deutsche Autoindustrie kämpft um ihre Zukunft und den Ernst der Lage, zeigen neue Zahlen von Volkswagen. Der Gewinn ist im zweiten Quartal um ein Drittel eingebrochen. Infolge der wirtschaftlichen Schieflage gibt es bereits massive Sparprogramme. Bei VW könnten weltweit bis zu 50.000 Jobs wegfallen, zusätzlich zu den Zehntausenden, die schon abgebaut wurden. Und auch einige Werke stehen vor dem Aus. Auf vielen Spielplätzen in Bayern fehlt ausreichend Hitzeschutz. Laut Experten mangelt es vor allem an schattenspendenden Bäumen und kühlendem Grün. Einheitliche Standards gibt es bisher nicht. Viele Kommunen seien finanziell überfordert, sagt das Deutsche Kinderhilfswerk. München und Nürnberg wollen jetzt verstärkt Bäume und Wasserspiele einsetzen.
10: Und jetzt Aktuelles aus Mittelfranken.
14: Ich bin Andreas Fischer. Ein aggressiver Autofahrer war jetzt mehrfach in Ansbach aufgefallen. Nach der Anzeige einer jungen Frau hat ihn ausgerechnet eine Polizistin auf der Promenade wiedererkannt. Er wurde deshalb gleich kontrolliert. Seit mehreren Monaten sei ein Autofahrer auf der Strecke Bruckberg-Ansbach mit seinem Audi TT unterwegs, der wegen seiner aggressiven Fahrweise auffällt, so die junge Frau bei der Anzeige. Der Fahrer fahre dicht auf und gebe die Lichthupe. Sie selbst fühle sich bereits mehrfach genötigt. Zudem soll er aus dem Auto heraus fotografiert oder gefilmt haben. Es war wohl nicht die erste Anzeige dieser Art. Aufgrund der guten Zeugenbeschreibung wurde der Fahrer mit zur Inspektion genommen. Gegen den 45-Jährigen aus dem Landkreis Fürth wurde ein Ermittlungsverfahren eingeleitet.
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15: 16 Grad in Ülfeld.
2: Heute gibt's viel Sonnenschein für uns, schon etwas wärmer als die letzten Tage. Der Galaxy-Wettertrend auch morgen oft sonnig, nochmal wärmer. Am Sonntag kommen dann Wolken und ein paar Schauer.
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2: Die neuesten Blitzer stehen in Frickenfelden und in Burg-Oberbach in der Ortsdurchfahrt. Dankeschön, Eugen und Erik.
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0: Hier ist die Radio Galaxy Morning Show und dieses Eis ist komplett crazy.
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0: Habt ihr schon mal was von Meringue-Bars aus Südkorea gehört? Ist ein Eis der ganz besonderen Sorte. Schmilzt dieses Eis nämlich, ist es so ein bisschen wie Wackelpudding. Also nicht flüssig, sondern wackelig, glibberig so ein bisschen und wirklich total lustig, wenn man sich die Videos auch anschaut. Also das sieht gar nicht mehr so richtig aus wie Eis. Das Trendeis mit Glibber-Effekt gibt es ab sofort auch bei uns in Deutschland. Perfekt jetzt auch am Wochenende, ne, bei dem guten Wetter, eine perfekte Abkühlung.

0: Guten Morgen, Max hier für euch in der Radio Galaxy Morning Show. Ab heute wird im fränkischen Forchheim wieder so richtig gefeiert. Das Annafest 2026 startet. Mehrere hunderttausend Besucher aus ganz Bayern werden erwartet. Es gibt Fahrgeschäfte, typisch fränkische Schmankerl und Achtung, über 20 verschiedene Bierkeller. Finde ich super. Maria Karium vom Forchheimer Tourismusmanagement ist jetzt hier bei mir in der Show. Guten Morgen. Was macht denn das Annafest so besonders?
1: Unser Annafest, das ist ein ganz besonderes Fest, weil das in einer unglaublichen und tollen Umgebung, Location stattfindet, und zwar in unserem Kellerwald. Der Kellerwald, ja, ist ein Waldgebiet mit vielen großen schattigen Plätzen, und dort findet das Fest statt.
0: Ja, klingt auf jeden Fall ziemlich, ziemlich cool. Was ist denn jetzt mit denen, die, also es gibt ja auch so Leute, die nicht gerne auf einer Bierbank tanzen und Bier trinken. Lohnt sich's für die Personen auch?
1: Zwischen diesen Kellerwirtschaften sind dann auch Fahrgeschäfte, Musikbühnen, Imbissbuden, alles für ja jede Zielgruppe, von Familien bis hin zu älteren Personen, Jugendlichen, für jeden ist etwas geboten, und das ganze 11 Tage lang.
0: Sehr, sehr gut. Heute um 17 Uhr wird das Annafest mit dem Bieranstich eröffnet. Also wenn ihr noch Bock habt irgendwie auf einen kleinen Wochenendtrip, schaut gerne zum Annafest in Forchheim.

0: Hier ist Radio Galaxy um kurz vor 8:30. Ich hoffe, ihr seid gut in der Arbeit angekommen. Ich finde, die Laune, die ist heute doch gleich ein bisschen besser. Oder bei dem schönen Wetter. Es steht ein so schönes Sommerwochenende an. Und ich finde, da kann man sich auf jeden Fall drauf freuen. Die besten aktuellen Hits für die gute Laune, die liefern wir gleich um nach 8:30 mit Alex Warren und seinem Fever Dream. Enrique Iglesias klingt auch immer komplett nach Sommer. Und wir haben Repeated von Martin Garrix mit in der Playlist.
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16: Ich bin Justin Hamm. Guten Morgen. Nach der tödlichen Messerattacke in einer Bankfiliale in Regensburg laufen die Ermittlungen auf Hochtouren. Ein 58 Jahre alter Bankmitarbeiter ist bei der Messerattacke gestern lebensgefährlich verletzt worden. Er starb später im Krankenhaus. Julia Wasselkopf berichtet.
17: Der mutmaßliche Täter wurde nach einem stundenlangen Großeinsatz des SEK in der Bank festgenommen. Gegen den 20-jährigen Deutschen wird wegen eines Tötungsdelikts und des Verdachts auf Raub ermittelt. Zum Motiv gibt es bislang keine gesicherten Erkenntnisse. Heute soll der Tatverdächtige dem Haftrichter vorgeführt werden.
16: Badeunfälle gibt es auch in diesem Jahr viele. Vor allem während der Hitzewelle im Juni mussten ehrenamtliche Rettungsschwimmer oft einspringen. Die LRG-Präsidentin Vogt sagt nun, die meisten der 99 tödlichen Badeunfälle im Juni wären vermeidbar gewesen. Aber dafür bräuchte es mehr Aufklärung über Gefahren im Wasser, zum Beispiel in Schulen und Kindergärten. Aber auch Kommunen könnten laut Vogt mehr tun, etwa mehr Rettungsmittel an unbewachten Badestellen anbringen. Die deutsche Autoindustrie kämpft um ihre Zukunft und den Ernst der Lage, zeigen neue Zahlen von Volkswagen. Der Gewinn ist im zweiten Quartal um ein Drittel eingebrochen. Infolge der wirtschaftlichen Schieflage gibt es bereits massive Sparprogramme. Bei VW könnten weltweit bis zu 50.000 Jobs wegfallen, zusätzlich zu den Zehntausenden, die schon abgebaut wurden. Und auch einige Werke stehen vor dem Aus. Auf vielen Spielplätzen in Bayern fehlt ausreichend Hitzeschutz. Laut Experten mangelt es vor allem an schattenspendenden Bäumen und kühlendem Grün. Einheitliche Standards gibt es bisher nicht. Viele Kommunen seien finanziell überfordert, sagt das Deutsche Kinderhilfswerk. München und Nürnberg wollen jetzt verstärkt Bäume und Wasserspiele einsetzen.
18: Und jetzt Aktuelles aus Mittelfranken.
3: Ich bin Andreas Fischer. Der Fahrradurlaub im romantischen Franken hat für eine chinesische Familie anscheinend eine böse Wendung genommen. Die dreiköpfige Familie war im Bereich Adelshofen auf Rennrädern unterwegs. Zwischen Burgstall und Tauberscheckenbach verlor der 14-jährige Sohn in einer Kurve die Kontrolle über sein Rennrad. Er stürzte und prallte in eine Leitplanke. Mit Prellungen und einer offenen Schulterwunde kam er ins Krankenhaus, so die Polizei.
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13: 18 Grad in Bad Windsheim. Heute gibt's viel Sonnenschein für uns, schon etwas wärmer als die letzten Tage. Der Galaxy-Wettertrend auch morgen oft sonnig, nochmal wärmer. Am Sonntag kommen dann Wolken und ein paar Schauer.
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13: Die neuesten Blitzer stehen in Frickenfelden und in Burg-Oberbach in der Ortsdurchfahrt. Dankeschön, Eugen und Erik.
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Guten Morgen, Maxi für euch in der Radio Galaxy Morning Show. Und Leute, ich sag's euch ehrlich, ne? Mathe und ich, ne, das war überhaupt keine große Freundschaft. Ich würde es fast als Feindschaft bezeichnen. Also es war einfach nur schlimm. Mathe, Abi damals ein Punkt. Also ich finde, das sagt schon alles aus. Umso mehr Respekt vor allen, die in Mathe richtig aufblühen. Bayerische Schüler gehören ja zu den besten Mathe-Talenten der Welt. Bei der Mathe-Olympiade in Shanghai hat das deutsche Team gleich 6 Medaillen geholt. 3 davon sind direkt nach Bayern gegangen. Ein Schüler aus München hat sich Gold gesichert. 2 weitere Talente aus München und Erlangen haben Bronze geholt. Also, ja, kann man schon mal applaudieren. Herzlichen Glückwunsch an der Stelle. Rund 700 junge Mathe-Asse aus der ganzen Welt mussten da Aufgaben lösen, die deutlich über das normale Schulniveau hinausgehen. Und Leute, ich sag's euch, ich bleibe dabei. Mein Taschenrechner und ich, wir sind bis heute ein sehr, sehr gutes Team. Schönen Freitagmorgen. 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

Hier ist die Radio Galaxy Morning Show. Ich bin Max, schön, dass ihr mit am Start seid. Ich habe so ein bisschen den Eindruck, die Welt ist wieder im Bieber-Fieber, oder? Also ich mein erster Auftritt auf dem Coachella-Festival, so das große Comeback. Jetzt natürlich auch der Auftritt bei der WM und er wird wieder fleißig gestreamt. Die Leute klicken auf seine Songs, auch auf den Streaming-Plattformen und auch gerade der Song geht wieder richtig ab. Gemeinsam mit Nicki Minaj, Beauty and a Beat ist auch gerade auf Platz 5 der Single-Charts. Die besten aktuellen Hits hier bei Radio Galaxy.

0: Guten Morgen, es ist kurz vor neun, ihr hört Radio Galaxy. So, einmal strecken und Schluck aus der Kaffeetasse und schon ist die Laune wieder ein bisschen besser, oder? Fühle ich mich gleich wieder ein bisschen fitter. Wir liefern euch die besten aktuellen Hits. Gleich nach neun haben wir für euch Kygo, Khaled und Griffin dabei. Sorgt für gute Laune am Büro-Schreibtisch Save My Love. Außerdem Tom Grennan mit Little Bit of Love und der Song für alle Frühaufsteher Michael Schulte mit 5 AM.
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15: Ich bin Justin Hamm. Guten Morgen. Bundeskanzler Merz äußert sich ja morgen über den Personalumbau im Bundeskabinett. Nun sickert aus Regierungskreisen durch, dass Verkehrsminister Schnieder seinen Posten räumen muss. Der CDU-Politiker stand mehrfach in der Kritik, etwa bei der Führerscheinreform und in der Dauerkrise der Deutschen Bahn. Wer seinen Posten übernimmt, ist noch unklar. Neuer Gesundheitsminister soll CDU-Generalsekretär Linnemann werden. Seine Ministervorgängerin Warken wechselt ins Kanzleramt. Wetterexperten erwarten nächste Woche schon die nächste große Hitzewelle in Deutschland. Eltern mit kleinen Kindern gehen dann oft die Ideen aus, denn die meisten Spielplätze sind nicht gut vor Hitze geschützt. Viele Kommunen seien finanziell überfordert, sagt das Deutsche Kinderhilfswerk. Kollege Simeon Müller, wie könnten Spielplätze denn umgebaut werden?
16: Es gibt bisher keine einheitlichen Standards, an denen sich Kommunen orientieren können. Trotzdem gibt es aber schon ein paar Stellschrauben. Zum Beispiel mehr Rasen oder Holzhackschnitzel statt Kunststoffböden. Dazu noch schattige Spielhütten und Rutschen nach Norden statt nach Süden ausrichten. Außerdem können Spielbrunnen oder Sprühnebel für Abkühlung sorgen. Die sind aber recht teuer.
15: War es ein Raubüberfall? Was genau bei dem tödlichen Messerangriff gestern auf einen Bankmitarbeiter in Regensburg geschehen ist, müssen die Ermittler noch klären. Heute sollen erste Ergebnisse vorgestellt werden. Die Polizei hatte nach der Tat gestern einen 20 Jahre alten Deutschen festgenommen. Sein Motiv ist bisher unklar. Er soll noch heute dem Haftrichter vorgeführt werden. Fußball-Deutschland hat wohl ab heute offiziell einen neuen Bundestrainer, Jürgen Klopp. Er soll um 11 Uhr in einer Pressekonferenz vorgestellt werden. Zuvor berät sich der Deutsche Fußballbund noch. Übereinstimmenden Medienberichten zufolge gibt es eine weitere namhafte Verstärkung. Weltmeister Per Mertesacker soll die Aufgabe des Geschäftsführers Sport beim DFB übernehmen.
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6: Ich bin Andreas Fischer. Viele kämpfen derzeit für den Erhalt der Kinderstation Wald am Klinikum Ansbach. Die soll ja, wie berichtet, geschlossen werden. In einer Online-Petition haben sich aktuell über 6.500 Menschen gegen eine Schließung ausgesprochen. Initiiert wurde die Petition von der Offenen Linken in Ansbach. Die OLA hat am Samstag von 10 bis 12 Uhr vor dem Stadthaus in Ansbach dazu auch wieder einen Infostand aufgebaut. Nach der politischen Sommerpause will der Fraktionsvorsitzende der Offenen Linken Ansbach, Boris André Meyer, weitere Gespräche suchen, wie es heißt.
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17: 19 Grad in Dittenheim. Heute gibt's viel Sonnenschein für uns, schon etwas wärmer als die letzten Tage. Der Galaxy-Wettertrend auch morgen oft sonnig, nochmal wärmer. Am Sonntag kommen dann Wolken und ein paar Schauer.
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17: Da gibt's aktuell keine Meldungen. Gute Fahrt.
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Hier ist die Radio Galaxy Morning Show. Schön, dass ihr mit am Start seid. Richtig gutes Wetter am Wochenende. Perfekt eigentlich für einen Ausflug in einer der schönen Freibäder in der Region. Ja, und das schönste Freibad Deutschlands, das steht tatsächlich hier bei uns in Bayern. Das Waldbad Neustadt an der Aisch ist im Deutschland-Ranking von TUI auf Platz 1 gelandet. Und Bayern räumt insgesamt richtig ab. Gleich 8 Freibäder schaffen es in die Bestenliste. Mit dabei zum Beispiel das Schierenbad in München oder das Felsenbad in Pottenstein. Also, wenn ihr am Wochenende noch eine Abkühlung sucht und vielleicht mal ein neues Freibad ausprobieren wollt, dann wisst ihr jetzt, wo es am besten hingeht. Euch an der Stelle schon mal ein schönes Wochenende.

0: Hallo, hallo, jemand da? Max hier für euch in der Radio Galaxy Morning Show. Und heute ist nicht irgendein Freitag. Nein, heute ist der Erzähle einen alten Witztag. Und ich habe im Nachbarbüro mal nachgeschaut, ob wir eine alte Person da haben. Irgendwie habe ich nur Dippi gefunden.
1: Es ist eine absolute Frechheit. Jetzt schon eine Frechheit.
0: Ja, aber Dippi, ich dachte da nur dran, weil du ja schon so gute Witze auch hin und wieder mal drauf hast.
1: Alte, ne? Witze vor allem. Alte Witze. Menschen, alte Witze.
0: Mhm. Du hast in deinem Witzearchiv einmal gekramt und hast einen für uns rausgesucht. Ich muss jetzt schon lachen.
1: Achtung! Fallen zwei Tafeln Schokolade aus dem Schrank, sagt die eine, oh je, ich glaube, ich habe mir eine Rippe gebrochen. Sagt die andere, das ist ja doch gar nichts, ich habe mir die Nüsse gebrannt. Ist der schlecht, der ist so schlecht.
0: Der ist so schlecht. Nüsse gebrannt. Also, wenn ihr auch noch einen alten Witz auf Lager habt und ein bisschen was Witzigeres als der Dippi, dann meldet euch
1: der
0: gerne bei
1: super.
0: Mir. Einen guten Start ins Wochenende euch. Radio Galaxy.

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0: Es ist kurz vor 9:30, ihr hört Radio Galaxy. Kommt gut durch diesen Morgen. Wir haben für euch gleich einen Song dabei, der direkt schon mal Vorfreude macht auf die nächste Sommerparty. Bibi Rexha mit New Religion. Selena Gomez ist mit am Start. Und der geht auch gerade richtig ab. Flo mit Leak It hat einen richtig guten Beat.
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8: 18 Grad in Bad Windsheim. Heute gibt's viel Sonnenschein für uns, schon etwas wärmer als die letzten Tage. Der Galaxy-Wettertrend auch morgen oft sonnig, nochmal wärmer. Am Sonntag kommen dann Wolken und ein paar Schauer.
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8: Da gibt's aktuell keine Meldungen. Gute Fahrt.
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Hier ist die Radio Galaxy Morning Show am Freitag. Schön, dass ihr mit dabei seid. Und Leute, es gibt Filme, die bringen einen direkt zurück in die eigene Kindheit oder Jugend. Und bei vielen gehört Camp Rock auf jeden Fall mit dazu. Und jetzt kommt die Nachricht, auf die so viele gewartet haben. Die Jonas Brothers sind tatsächlich zurück. Ja, der Trailer zu Camp Rock 3 ist da, fast 20 Jahre nach dem ersten Teil. Kehren Nick, Joe und Kevin zurück ins legendäre Sommercamp. Dieses Mal suchen sie als Filmband Connect 3 eine Vorgruppe für ihre Europatournee und natürlich entscheidet sich alles beim großen Final Jam. Auch Demi Lovato ist übrigens wieder mit an Bord, dieses Mal als Executive Producer. Camp Rock 3 läuft ab dem 14. August bei Disney+. Da können wir uns drauf freuen.

0: Hier ist die Radio Galaxy Morning Show und dieses Eis ist komplett crazy.
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0: Habt ihr schon mal was von Meringue Bars aus Südkorea gehört? Ist ein Eis der ganz besonderen Sorte. Schmilzt dieses Eis nämlich, ist es so ein bisschen wie Wackelpudding. Also nicht flüssig, sondern wackelig, glibberig so ein bisschen und wirklich total lustig, wenn man sich die Videos auch anschaut. Also das sieht gar nicht mehr so richtig aus wie Eis. Das Trendeis mit Glibber-Effekt gibt es ab sofort auch bei uns in Deutschland. Perfekt jetzt auch am Wochenende, ne, bei dem guten Wetter, eine perfekte Abkühlung. Love

0: Hallo Stürze hier, bis gleich ab 10 in Radio Galaxy bei der Arbeit.
1: Also es ist kurz vor 10, ihr hört die Radio Galaxy Morning Show und ich finde, jetzt ist schon ein passender Zeitpunkt, um heute an die Mittagspause zu denken. Na, was gibt's bei euch heute? Also ich mache mir jetzt auch mal langsam Gedanken. Ich habe schon wieder auf so viele Dinge Hunger. Wir liefern euch die besten aktuellen Hits für euren Morgen, für euren Vormittag, gleich um kurz nach 10 mit Shakira und Burna Boy. Er klingt voll nach Sommer, Die Die. Ed Sheeran ist in der Playlist und Pink mit ihrer Tochter Willow Say Chart passt auch perfekt zum heutigen Tag. Cover Me in Sun.
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15: Ich bin Justin Hamm. Großer Personalumbau in der Bundesregierung. Kanzler Merz macht die bisherige Gesundheitsministerin Warken zur Chefin des Kanzleramts.
16: Mit ihr wird in das deutsche Bundeskanzleramt zum ersten Mal in der Geschichte unseres Landes eine Frau einziehen als die Chefin des Bundeskanzleramtes.
15: So Merz am Morgen. Warkens bisheriges Amt als Gesundheitsministerin übernimmt CDU-Generalsekretär Linnemann. Im Kanzleramt folgt Warken auf den designierten Unionsfraktionsführer Frei. Zudem kündigte Merz weitere Änderungen im Kabinett an. Dem Vernehmen nach muss Verkehrsminister Schnieder seinen Posten räumen. 10 Jahre ist die erschütternde Nacht von Ansbach her. Es war Deutschlands erstes islamistisch motiviertes Selbstmordattentat. Am 24. Juli 2016 detonierte eine Rucksackbombe am Rande eines großen Musikfestivals. Birte Montaseri berichtet.
17: Wie Ermittler herausfanden, wollte ein 27-jähriger Syrer den Rucksack mit dem Sprengsatz in die Reitbahn schmuggeln. Tausende Menschen feierten hier im Innenhof der Residenz. Doch die verstärkten Einlasskontrollen nach dem Attentat vom Münchner OEZ schreckten ihn ab. Die Bombe detonierte stattdessen vor einer Weinstube. 15 Menschen wurden teils schwer verletzt, darunter der Attentäter, der an seinen Verletzungen starb.
15: Die Kauflaune der Menschen in Deutschland bessert sich nicht. Das zeigt die aktuelle Konsumklimastudie der Nürnberger Institute NIM und GfK. Grund sind vor allem gestiegene Spritpreise und pessimistische Einkommenserwartungen. Viele Haushalte halten ihr Geld lieber zusammen. Das bekommt der Handel deutlich zu spüren. Es ist schon längst klar, aber gleich soll es offiziell werden. Jürgen Klopp wird neuer Bundestrainer. Der Deutsche Fußballbund hat zu einer Pressekonferenz geladen. Klopp soll einen Vertrag bis zur WM 2030 unterschreiben. Und Medienberichten zufolge wird Weltmeister Per Mertesacker neuer Geschäftsführer Sport.
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5: Ich bin Andreas Fischer. Ein Wasserrohrbruch am Europakai neben der Südwesttangente an der A73 sorgte am Donnerstagmittag für Behinderungen. Denn jede Menge Wasser trat dort aus, auch auf die Fahrbahn. Bei Bohrungen im Zuge von Bauarbeiten wurde eine Hauptleitung schwer beschädigt, so der Energieversorger Energie. Die Techniker waren schnell vor Ort und trennten die Leitung vom Netz. Einsatzkräfte sicherten den Verkehr ab. In vielen Nürnberger Haushalten kam es zu einem Druckabfall. Das Trinkwasser war teils getrübt, aber nicht gesundheitsgefährdend. Die Reparatur der Hauptleitung wird voraussichtlich mehrere Tage dauern, heißt es.
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18: 19 Grad in Gunzenhausen. Heute gibt's jede Menge Sonnenschein für uns. Der Galaxy-Wettertrend am Wochenende deutlich wärmer. Morgen mit viel. Am Sonntag etwas weniger Sonne. Da können dann Schauer und Gewitter kommen.
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18: Aus dem Blitzer stehen Bruckberg an der Kreuzung zum Kindergarten und im Burg Oberbach Ortsdorfer. Dankeschön an Alfred und Larissa.
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18: Servus, stürzt sie hier einen schönen Vormittag, knappe Stunde noch. Dann stellt der Deutsche Fußballbund den neuen Bundestrainer vor. Es sollte wohl Jürgen Klopp sein, aber man weiß ja nie, vielleicht sitzt am Ende ja doch ein Lothar Matthäus oder Berti Vogts. Außerdem ist heute der Tag der virtuellen Liebe gedacht für alle, die sich übers Internet kennengelernt haben. Etwa Partnerbörsen wie Parship oder Elite-Partner oder Dating-Apps wie Tinder oder man war bei Insta der einzige Follower.

0: 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Mit den besten aktuellen Hits um 10:45. Schönen Vormittag zusammen. Also ich nehme auf jeden Fall eine Luftpumpe mit. Und falls jemand Luft benötigt, kann ich helfen. Heute Altstadtrennen in Lautershausen mit dabei ist auch unser Radio Galaxy Mann Dirk.
1: Die fahren da mit dem Rad und zwar für den guten Zweck. Seit vielen Jahren organisiert der CVJM Leutershausen das Rennen in und um die Altstadt. Der Erlös, der geht jeweils an einen guten Zweck, in diesem Jahr an die Organisation Christ for Asia, die sich um Kinder auf den Philippinen kümmert. Läufe gibt's für die ganz Kleinen mit dem Laufrad, danach für Inliner, für Mannschaften und am Schluss dann gegen 22 Uhr sogar noch für die Laufelite. Andi Albert und ich heizen da die Stimmung an und pushen gemeinsam mit den Zuschauern alle, die mitmachen. Mein Tipp, vorbeikommen, Spaß haben und dabei auch noch was Gutes tun. Das wird toll. Wir freuen uns auf jeden Fall sehr.
0: Heute Altstadtrennen in Leutershausen, egal ob ihr mitfahrt oder anfeuert. Viel Spaß heute.

0: The Weeknd, Dancing in the Flames. Hier ist Radio Galaxy um kurz vor 10:30.
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0: 19 Grad in Geslau. Heute gibt's jede Menge Sonnenschein für uns. Der Galaxy Wetter Trend am Wochenende deutlich wärmer. Morgen mit viel Sonntag etwas weniger Sonne. Da können dann auch Schauer und Gewitter kommen.
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0: Nur zum Blitzer in Bruckberg an der Kreuzung zum Kindergarten und Burg Oberbach in Nordstorf. Dankeschön, Alfred und Larissa.
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Galaxy mit den besten aktuellen Hits um 10:45 gleich. Da erscheint heute nur das Album von einer Dame. Ich wusste gar nicht, dass sie überhaupt noch Musik macht. Er dachte, die führt mittlerweile ein ganz normales Leben mit einem normalen Job und arbeitet, keine Ahnung, vielleicht bei der Bahn und fährt Züge oder was auch immer. Aber sie singt noch. Und so klingt es, das neue Album von Shania Twain.

0: Heute ist das neue Album von Shania Twain erschienen. Das heißt Little Miss Twain.
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16: Ich bin Moritz Einzel. Kanzler Merz nutzt den Rücktritt von Unionsfraktionschef Spahn für einen großen Umbau seiner Regierung. Spahn-Nachfolger Frey wird im Kanzleramt von der bisherigen Gesundheitsministerin Warken beerbt. Sie ist damit die erste Frau an der Spitze des Kanzleramts.
17: Herzlichen Dank für das Vertrauen an den Bundeskanzler, mir die neue Aufgabe zu übertragen. Ich werde sie mit voller Kraft, aber auch mit der nötigen Demut angehen.
16: CDU-Generalsekretär Linnemann wird neuer Gesundheitsminister und Merz kündigte weitere Veränderungen an. Aus Regierungskreisen heißt es, dass Verkehrsminister Schnieder gehen muss. War es ein Raubüberfall? Was genau bei dem tödlichen Messerangriff auf einen Bankmitarbeiter in Regensburg gestern geschehen ist, müssen die Ermittler noch klären. Heute sollen erste Ergebnisse vorgestellt werden. Die Polizei hatte nach der Tat gestern einen 20 Jahre alten Deutschen festgenommen. Er soll noch heute dem Haftrichter vorgeführt werden. Deutschland hätte die Aufnahmeprogramme für Menschen aus Afghanistan nicht pauschal einstellen dürfen. Das hat das Bundesverfassungsgericht entschieden. Im Rahmen von Einzelfallentscheidungen müssten die individuellen Belange der Betroffenen berücksichtigt werden, heißt es. Die Bundesregierung hatte Aufnahmezusagen für ehemalige Ortskräfte oder stark gefährdete Menschen widerrufen. Die deutsche Autoindustrie kämpft um ihre Zukunft und den Ernst der Lage zeigen neueste Zahlen von Volkswagen. Der Gewinn ist im zweiten Quartal um ein Drittel eingebrochen. VW-Chef Blume kündigte an, bis Jahresende ein neues Sparpaket festzuzurren. Weltweit könnten bis zu 50.000 weitere Jobs wegfallen, zusätzlich zu den Zehntausenden, die schon abgebaut wurden. Im oberbayerischen Penzberg stehen an den Ortseingängen jetzt auch Hinweisschilder auf die Zeiten des islamischen Freitagsgebets. Sie ergänzen die bereits vorhandenen Schilder für die katholischen und evangelischen Gottesdienste. Nach Angaben der islamischen Gemeinde sind es die ersten Schilder dieser Art in Deutschland.
14: Und jetzt Aktuelles aus Mittelfranken.
18: Ich bin Andreas Fischer. Zu einem tragischen Brand ist es in der Nacht in Markt Erlbach im Landkreis Neustadt-Eisbad-Windsheim gekommen. In einem Mehrfamilienhaus war ein Feuer ausgebrochen. Rettungskräfte finden später einen Toten in einem Zimmer. In der Nacht sei das Feuer in einer der Wohnungen des Hauses ausgebrochen. Dabei griffen die Flammen zum Glück nicht auf weitere Wohnungen über. Warum das Feuer ausgebrochen ist, muss jetzt untersucht werden. Die Kripo hat bereits die Ermittlungen aufgenommen.
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19: 21 Grad in Meckendorf. Heute gibt's jede Menge Sonnenschein für uns. Der Galaxy Wettertrend am Wochenende deutlich wärmer. Morgen mit viel. Am Sonntag etwas weniger Sonne. Da können dann Schauer und Gewitter kommen.
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19: Ostblitzer stehen Bruckberg an der Kreuzung zum Wintergarten und zum Kindergarten und Burg Oberbach. Ortsdorfer. Dankeschön, Alfred und Larissa.
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19: Ich bin ja hier nebenbei noch damit beschäftigt mit einer Sache, es mag einfach nicht klappen. Es gibt von der EZB Entwürfe für neue Banknoten und wir können da alle mit abstimmen online, also wie die aussehen sollen. Und ich habe das jetzt schon ewig versucht, aber ich kann da einfach kein Foto von mir holen.

0: jetzt Radio Galaxy mit dem besten aktuellen Hits um 11:11. Viel Erfolg wünsche ich schon mal. Möge der Auftakt heute gelingen für die Spielvereinigung Ansbach in der Regionalliga Bayern. Radio Galaxy Reporter Dirk mit den Neuigkeiten zum Saisonstart.
1: Die nagelneue Gegengerade ist bald komplett fertig und im Kader hat sich auch so einiges getan. Die Spielvereinigung startet heute um 19 Uhr mit einem Heimspiel gegen Wacker Burghausen in die Saison. Das Ziel, es soll besser werden als im vergangenen Jahr. Das wäre Platz 8 oder eben besser. 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

0: Fortune.
1: Hier ist Radio Galaxy mit dem besten aktuellen Hits. Habt ihr es mitbekommen? Weiß ja nicht, wie viele Stunden ihr in der Woche arbeitet. Bei mir sind es 40 circa. Anders sieht das bei Selbstständigen aus. Laut einer neuen Statistik kommen von denen mehr als ein Viertel, also in Deutschland, auf überlange Arbeitszeiten von mehr als 48 Stunden in der Woche. Ja, so ist das. Irgendwie toll, wenn man sein eigener Chef ist. Blöd, wenn der einen aber dennoch ausbeutet.
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16: 21 Grad in Dinkelsbühl. Heute gibt's jede Menge Sonnenschein für uns. Der Galaxy Wetter Trend am Wochenende deutlich wärmer. Morgen mit viel, am Sonntag etwas weniger Sonne. Können dann auch Schauer und Gewitter kommen.
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16: Nur zum Blitzer stehen Bruckberg an der Kreuzung zum Kindergarten und Burg Oberbach Ortsdorffahrt. Dankeschön, Alfred und Larissa.
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2: Mit Chiara, servus. Heute Abend, da gibt's eine Haus am See Session ab 19 Uhr am Seezentrum Wald beim Haus am See. Alle Infos unter hausamsee-seenland.de. Die Dinkelsbühler Kinderzeche geht noch bis Sonntag, das historische Kinder- und Heimatfest. Morgen könnt ihr die Neustädter Kunst um die Bleich besuchen mit Straßenbühne, Kunsthandwerk, Mitmachaktionen und kulinarischen Angeboten. Morgen von 10 bis 19 Uhr in der Bleichanlage in Neustadt-Aisch. In der Football-Bayernliga empfangen die Franken Knights morgen die Aschaffenburg Stallions. Los geht's da um 15 Uhr im städtischen Stadion Rothenburg. Und ein Schnupperschießen für Groß und Klein des Schützenvereins 1911 Schalkhausen e.V. gibt's morgen von 10 bis 14 Uhr am Schießstand in der Schalkhäuser Landstraße 13. Das Ganze geht ohne Anmeldung, einfach vorbeikommen. Die Weißenburger Bühne präsentiert morgen um 19 Uhr im Bergwalltheater Weißenburg das Stück Der Brandner Kasper – Schaut ins Paradies. Und bei Ansbach Open stehen morgen um 18.30 Uhr The Boss Hoss auf der Bühne und am Sonntag um 19.15 Uhr Kamrat mit Special Guest Loy auf dem Campus der Hochschule.
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0: Walk the Moon, Shut Up and Dance auf Radio Galaxy gleich 12.
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21: Ich bin Moritz Einzel.
22: Das ist idealerweise der Höhepunkt meiner Karriere, meines Lebens, meines beruflichen Lebens. Ich werde alles da reinlegen, was mir zur Verfügung steht.
21: 26 Tage nach dem frühen Aus bei der Fußball-Weltmeisterschaft hat die deutsche Nationalmannschaft einen neuen Bundestrainer und der heißt wie erwartet Jürgen Klopp. Die Wunschlösung des DFB ist offiziell als Nachfolger von Julian Nagelsmann vorgestellt worden. Klopps Vertrag läuft bis zur WM 2030. Außerdem wird Per Mertesacker ab dem 1. Januar 2027 neuer Geschäftsführer des Verbandes. Großer Umbau im Bundeskabinett. Die bisherige Gesundheitsministerin Warken wird neue Kanzleramtschefin. Das hat Bundeskanzler Merz bestätigt. Das Amt des Gesundheitsministers übernimmt CDU-Generalsekretär Linnemann, kündigte Merz an.
23: Carsten Linnemann hat im Übrigen bereits in den Koalitionsverhandlungen den Gesundheitsbereich verantwortet. Er hat im Koalitionsausschuss die Themen alle mitverhandelt. Er weiß also, wovon er spricht.
21: Auslöser des Kabinettsumbaus war der Rücktritt von Unionsfraktionschef Spahn. Seinen Posten übernimmt der bisherige Chef des Kanzleramtes frei. Nach dem tödlichen Messerangriff in einer Bank in Regensburg wird der Tatverdächtige, ein 20-jähriger Mann, heute dem Haftrichter vorgeführt. Ein Bankangestellter war bei der Attacke so schwer verletzt worden, dass er starb. Die Polizei will am Nachmittag über ihre bisherigen Erkenntnisse informieren. Volkswagen hat im zweiten Quartal erneut deutlich weniger Gewinn gemacht. Das Konzernergebnis nach Steuern sank von April bis Juni um fast 33% auf 1,54 Milliarden Euro. Konzernchef Blume plant weitere Sparmaßnahmen, bis zu 50.000 Stellen weltweit und 4 Werke in Deutschland stehen auf dem Prüfstand. Die Ostbeauftragte Kaiser hat sich besorgt gezeigt über den Verdruss vieler Menschen über Politik. Wenige Wochen vor den Landtagswahlen in Sachsen-Anhalt, Mecklenburg-Vorpommern und Berlin sagte sie, dass dieses Misstrauen ihrer Meinung nach stark mit Corona und den damaligen Entscheidungen zusammenhängt. Auch der Ukraine-Krieg, die Energiekrise und Gefahren für Arbeitsplätze verunsicherten viele Menschen, so Kaiser.
0: Und jetzt Aktuelles aus Mittelfranken.
1: Ich bin Andreas Fischer. Ein Wasserrohrbruch am Europakai neben der Südwesttangente an der A73 sorgte am Donnerstagmittag für Behinderungen, denn jede Menge Wasser trat dort aus, auch auf die Fahrbahn. Bei Bohrungen im Zuge von Bauarbeiten wurde eine Hauptleitung schwer beschädigt, so der Energieversorger Energie. Die Techniker waren schnell vor Ort und trennten die Leitung vom Netz. Einsatzkräfte sicherten den Verkehr ab. In vielen Nürnberger Haushalten kam es zu einem Druckabfall. Das Trinkwasser war teils getrübt, aber nicht gesundheitsgefährdend. Die Reparatur der Hauptleitung wird voraussichtlich mehrere Tage dauern, heißt es.
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2: 22 Grad in Gunzenhausen. Heute gibt's jede Menge Sonnenschein für uns, der Galaxy-Wetter-Trend. Am Wochenende ist es deutlich wärmer, morgen mit viel, am Sonntag etwas weniger Sonne. Da können dann Schauer und Gewitter dabei sein.
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2: Wo ist der Blitzer? Steht in der Ortsumfahrt von Untereichenbach, wissen wir von Sandra. Dankeschön für die Info.
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2: Seit gestern haben wir offiziell die Hundstage. Da sind die Tage im Jahr, an denen es üblicherweise besonders heiß ist. Aktuell haben wir aber wohl eher sowas wie Welpentage. Ob sich das jetzt am Wochenende ändert, sagt uns gleich der Wetterkai hier auf Radio Galaxy. Ich bin Stürzi. Einen schönen Mittag mit den besten aktuellen Hits.
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0: ist Radio Galaxy. Wir haben die Hundstage, eigentlich ja die heißeste Zeit im Jahr. Allerdings ist in diesem Jahr diese Regel ja offenbar für die Katz. Oder sendet sich ja noch die nächsten Tage. Der Wetterkai ist da. Servus.
1: Servus.
0: Das Wochenende, das bleibt aber auf jeden Fall schön, oder?
1: Größtenteils, am Samstag zumindest. Das wird ein wunderbarer Tag mit viel Sonnenschein, ein paar dünnen hohen Wolken und später gegen Abend in Alpennähe mit ersten Wärmegewittern bei 27 bis 33 Grad. 22 bis 30 Grad gibt es am Sonntag, dazu scheint in der Mitte längere Zeit die Sonne. Nördlich des Mains, also im nördlichen Franken und im Süden gibt es immer wieder Regen und Gewitter. Bei längerem Regen sind es auch nur um die 20 Grad.
0: Sagt der Wetterkai, danke für die Aussicht.

0: schönen Start ins Wochenende mit den besten aktuellen Hits. Kurzwahl bei 1.
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0: 22 Grad in Hornbau. Heute gibt's jede Menge Sonnenschein für uns. Der Galaxy Wettertrend. Am Wochenende deutlich wärmer. Morgen mit viel am Sonntag. Bisschen weniger Sonne. Da können dann auch ein paar Schauer oder Gewitter dabei sein.
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0: Neueste Blitzer steht in der Ortsdurchfahrt von Untereichenbach. Dankeschön an Sandra und Roland.
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Hier ist Radio Galaxy mit den besten aktuellen Hits. Um 6 nach halb 1 habt ihr das hier mitbekommen. Laut einer neuen Studie hat fast jeder Fünfte in Deutschland schon mal was mit einem Kollegen oder einer Kollegin. So behauptet das der Stern. Und das Magazin sucht jetzt Leser, die schon mal Sex bei der Arbeit hatten. Naja, die können sich ja eigentlich einfach an die Kollegen der Bild-Zeitung wenden.

0: Radio Galaxy. Wir haben es kurz vor eins. Schönen Start ins Wochenende.
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8: Ich bin Moritz Einzel. Jürgen Klopp ist neuer Bundestrainer der deutschen Fußballnationalmannschaft. Das hat der DFB heute offiziell bekannt gegeben und seine Wunschlösung bei einer Pressekonferenz vorgestellt. Nach dem frühen Ausscheiden bei der WM soll Klopp den viermaligen Weltmeister wieder zurück an die Weltspitze führen.
2: Ich habe Lust, mit Jungs zusammenzuarbeiten, die einen Fußball spielen wollen, der allen gefällt. Es ist nicht immer sofort erfolgreich, das wissen wir alle. Aber ich möchte, dass die Leute nach dem Spiel nach Hause gehen und denken, wow, das war wirklich cool.
8: Mit dabei in seinem Trainerteam Sven Bender, den kennt Klopp noch aus gemeinsamen BVB-Zeiten. Bundeskanzler Merz hat sein Kabinett umgebildet. Die bisherige Gesundheitsministerin Warken wird Kanzleramtschefin, als Nachfolgerin des künftigen Unionsfraktionschefs frei. Neuer Gesundheitsminister wird CDU-Generalsekretär Linnemann. Er gehe mit Demut und Vorfreude an die Aufgabe, sagte er.
5: Weil die Themen Gesundheit und Familie uns doch alle betreffen in den Familien überall. Sie berühren, sie gehen nahe und deshalb ist dieses Thema so wichtig.
8: Es soll weitere Veränderungen geben, die noch nicht offiziell sind. Durchgesickert ist aber, dass Verkehrsminister Schnieder gehen soll. Zehntausende Menschen in Spanien und Frankreich müssen aktuell vor großen Waldbränden fliehen. An der französischen Atlantikküste mussten inzwischen rund 63.000 Menschen in Sicherheit gebracht werden. Mittlerweile brennt es auf einer Fläche fast so groß wie Paris. In Spanien lodern Brände im Großraum Madrid. Die WHO warnt vor dem West-Nil-Fieber in Südeuropa. In Griechenland und Italien hat die Zahl der Erkrankungen in den letzten Wochen zugenommen. Das Virus wird durch Mücken übertragen, die meisten Infizierten bemerken es nicht. Wer nach einem Mückenstich hohes Fieber bekommt, sollte sofort zum Arzt. Bei Radsportfans ist es die beliebteste Bergankunft der Tour de France, die Fahrt nach Alpe d'Huez. Heute ist es wieder soweit, bei der Königsetappe mit mehr als 5600 Höhenmetern und damit den meisten bei der diesjährigen Ausgabe, werden sich die Topfahrer um Tadej Pogacar einen spektakulären Schlagabtausch liefern. Los geht's gegen 14:30.
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21: Ich bin Andreas Fischer. Zu einem tragischen Brand ist es in der Nacht in Markt Erlbach im Landkreis Neustadt-Eisbad-Windsheim gekommen. In einem Mehrfamilienhaus war ein Feuer ausgebrochen. Rettungskräfte finden später einen Toten in einem Zimmer. In der Nacht sei das Feuer in einer der Wohnungen des Hauses ausgebrochen. Dabei griffen die Flammen zum Glück nicht auf weitere Wohnungen über. Warum das Feuer ausgebrochen ist, muss jetzt untersucht werden. Die Kripo hat bereits die Ermittlungen aufgenommen.
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23: 22 Grad in Scheinfeld. Heute gibt's viel Sonnenschein. Für uns der Galaxy-Wetter-Trend am Wochenende deutlich wärmer. Morgen mit viel am Sonntag. Bisschen weniger Sonne. Da könnte dann auch ein paar Schauer und Gewitter kommen.
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23: Was der Blitzer steht in der Ortszufahrt von Untereichmach. Dankeschön ans andere.
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23: Heute ist ein neues Album erschienen. Ich bin mir nicht so sicher, ob ich euch das empfehlen mag, aber mal kurz anhören, das sollte schon okay gehen. Zu hören ist auf diesem Album etwa ein Song von Bruno Mars, den singt er allerdings nicht selbst, sondern ein Monster. Wie das kommt und wie dieser Monster-Sound klingt, das gleich hier auf Radio Galaxy. Ich bin Stürzi, kommt gut ins Wochenende. Mit den besten aktuellen Hits gibt's jetzt von Teddy Swims und Mr. Know-It-All.

0: Kygo hier auf Radio Galaxy. Da sind die besten aktuellen Hits. Sesamstraße kennt ihr sicherlich, oder? Aus dem Fernsehen. Die Bewohner machen allerdings auch Musik und die haben heute ein Album veröffentlicht. Das singt etwa das Krümelmonster Bruno Mars. So klingt das.
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0: Trainer, kann ich ins Tor? Ich kann aber auch Mittelstürmer. Oder Innenverteidiger? Zehner mache ich auch. Oder falsche Neun? Oh. Ich wasche auch die Trikots. Die Hütchen kann ich auch aufstellen?
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21: 24 Grad in Pappenheim. Heute gibt's jede Menge Sonne. Der Galaxy Wettertrend am Wochenende deutlich wärmer. Morgen mit viel Sonntag, ein bisschen weniger Sonne. Könnte dann auch Schauer und Gewitter mal dabei sein.
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21: Ortsblitzer stehen, Ortszufahrt von Untereichenbach und in Burg Oberbach am Ortsausgang Richtung Klaffheim. Dankeschön, Johannes und Sandra.
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17: Ich bin Moritz Einzel. Jetzt ist es offiziell. Jürgen Klopp ist neuer Bundestrainer. Der Deutsche Fußballbund hat seinen Wunschkandidaten als Nachfolger von Julian Nagelsmann offiziell vorgestellt. Und Klopp hat gleich mal auf den Tisch gehauen mit einer Ansage an die Medien.
18: An dem Tag, an dem ihr das nicht mehr wollt, sagt ihr es und ich bin weg. Ohne Abfindung. Wenn ihr morgen sagt, der ist scheiße, bin ich weg. Also es ist nicht einzelne, es soll sich schon ein paar mehr. Also einer reicht nicht. Wenn der DFB sagt, so machen wir nicht weiter, bin ich weg. Wenn ihr euch daneben benehmt und meine Familie nicht in Ruhe lasst, bin ich weg.
17: Klopp hat einen Vertrag bis zur WM 2030 unterschrieben. Bekannt wurde außerdem, dass Per Mertesacker zum neuen Jahr neuer Geschäftsführer Sport beim DFB wird. Kanzler Merz baut sein Regierungsteam um. Die bisherige Gesundheitsministerin Warken leitet künftig das Kanzleramt. Dieser Posten wird vakant, weil der bisherige Amtsinhaber Frei an die Spitze der Unionsfraktion wechselt. Neuer Gesundheitsminister wird CDU-Generalsekretär Linnemann. Außerdem soll es weitere Veränderungen geben. Durchgesickert ist, dass wohl Verkehrsminister Schnieder ausgewechselt werden soll. Die EU-Kommission wirft TikTok vor, Kinder und Jugendliche nicht ausreichend zu schützen. Einer der Vorwürfe, Fremde ohne eigenes Konto können die öffentlichen Profile von Minderjährigen sehen und diese kontaktieren. TikTok soll die Einstellungen anpassen, sonst droht eine Geldstrafe von bis zu 6% des Jahresumsatzes. Ein Bauer im Allgäu hat einen großen Polizeieinsatz ausgelöst. Im Streit mit einem Lkw-Fahrer, der Waren für den 79 Jahre alten Hofbesitzer liefern wollte, holte der plötzlich ein Gewehr aus seinem Wohnhaus. Nach dem Notruf umstellten Polizisten das Gebäude im Landkreis Unterallgäu. Per Telefon konnten die Beamten den Senior dazu bewegen, das Haus ohne die Waffe zu verlassen.
19: Und jetzt Aktuelles aus Mittelfranken.
1: Ich bin Birt Montasseri. Einen Städtetrip in Nürnberg planen und dazu schnell online eine Privatunterkunft buchen, das soll in Zukunft nochmal deutlich schwerer werden. Die Stadt Nürnberg hat jetzt offiziell eine Registrierungspflicht für Kurzzeitvermietungen eingeführt. Zum 1. Oktober soll sie gelten. Damit will die Stadt Wohnraum besser schützen. Wer eine Unterkunft kurzzeitig als Ferienwohnung zur Verfügung stellen oder an Monteure vermieten will, muss sich dafür offiziell bei der Stadt registrieren, heißt es in einer Pressemitteilung.
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3: 24 Grad aktuell in Burgberg. Bis in den Abend gibt's viel Sonne und auch ein paar Wolken. Und der Galaxy-Wettertrend. Morgen dann viel Sonne bei bis zu 30 Grad. Zum Sonntagabend folgen dann vereinzelt Schauer oder Gewitter bei rund 28 Grad.
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19: Hi Autofahrer, kurzes Update. A7 Würzburg Richtung Fulda. Zwischen Bad Kissingen, Obertholbau und Bad Brückenau-Volkers haben wir 8 Kilometer Stau. Hier braucht ihr gerade 20 Minuten länger. A93 Holledau Richtung Regensburg. Zwischen Bad Abbach und Regensburg-Pfaffenstein haben wir 6 Kilometer Stau. Hier verliert ihr eine Viertelstunde, genauso wie auf der A93 Weiden Richtung Hof. Hier staut sich über 2 Kilometer zwischen Neustadt an der Waldnaab und Windisch-Eschenbach. Habt ihr auch noch was entdeckt? Ein Stau oder ein Blitzer? Dann sehr gerne kostenlos bei uns melden an die 0800 007 0076. Danke euch und gute Fahrt.
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Hi Leute, Moritz hier. Richtiges Sommerwetter ist ja angesagt fürs Wochenende bei uns in Bayern. Und vielleicht wollt ihr ja auch in das beste Freibad Deutschlands. Das gibt's nämlich nur hier bei uns. Ihr hört Radio Galaxy am Nachmittag und das Waldbad Neustadt an der Aisch ist im Deutschland-Ranking von TUI tatsächlich auf der 1 gelandet. Und Bayern insgesamt räumt aber auch richtig ab. Gleich 8 Freibäder schaffen es da in diese Bestenliste. Mit dabei sind zum Beispiel auch das Schirenbad bei euch in München oder auch das Felsenbad in Pottenstein. Das kann ich euch empfehlen, das ist richtig schön. Falls ihr also fürs Wochenende noch eine Abkühlung sucht, dann wisst ihr jetzt, wo euer nächster Ausflug ins Freibad hingeht. Und wir von Radio Galaxy wünschen euch viel Spaß beim Sonnetanken und haben für euch die besten aktuellen Hits. Das ist der passende Soundtrack dazu.

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0: So kommen wir noch gut durch unseren Freitagnachmittag. Das sind die besten aktuellen Hits hier auf Radio Galaxy um kurz vor 2:30. Und wir starten gleich wieder durch mit Bebe Rexha, New Religion, kleines Warm-up für das Wochenende, denn das ist ein richtiger Party-Hit im kleinen Update 2.0 quasi. Außerdem Martin Garrix zusammen mit Ed Sheeran ganz, ganz frisch mit ihrer neuen Nummer Repeated bei uns in der Playlist. Gibt's auch gleich für euch auf die Ohren hier auf Radio Galaxy und das natürlich auch über unseren Webstream auf radiogalaxy.de.
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2: Mit Chiara, servus. Heute Abend, da gibt's eine Haus am See Session ab 19 Uhr am Seezentrum Wald beim Haus am See. Alle Infos unter hausamsee-seenland.de. Die Dinkelsbühler Kinderzeche geht noch bis Sonntag, das historische Kinder- und Heimatfest. Morgen könnt ihr die Neustädter Kunstumdiebe Laich besuchen mit Straßenbühne, Kunsthandwerk, Mitmachaktionen und kulinarischen Angeboten. Morgen von 10 bis 19 Uhr in der Bleichanlage in Neustadt-Aisch. In der Football-Bayern-Liga empfangen die Franken Knights morgen die Aschaffenburg Stallions. Los geht's da um 15 Uhr im städtischen Stadion Rothenburg. Und ein Schnupperschießen für Groß und Klein des Schützenvereins 1911 Schalkhausen e.V. gibt's morgen von 10 bis 14 Uhr am Schießstand in der Schalkhäuser Landstraße 13. Das Ganze geht ohne Anmeldung, einfach vorbeikommen. Die Weißenburger Bühne präsentiert morgen um 19 Uhr im Bergwaldtheater Weißenburg das Stück Der Brandner Kasper – Schaut ins Paradies. Und bei Ansbach Open stehen morgen um 18.30 Uhr The Boss House auf der Bühne und am Sonntag um 19.15 Uhr Kamrat mit Special Guest Loy auf dem Campus der Hochschule.
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2: 24 Grad aktuell in Gunzenhausen. Bis in den Abend, da gibt's viel Sonne und auch ein paar Wölkchen. Und der Galaxy-Wettertrend, morgen weiterhin viel Sonne bei bis zu 30 Grad. Zum Sonntagabend folgen dann vereinzelt Schauer oder Gewitter bei rund 28 Grad.
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0: Hi Autofahrer, kurzes Update. A7 Würzburg Richtung Fulda zwischen Bad Kissingen, Obertholbau und Bad Brückenau Volkertshammer 8 Kilometer Stau. Hier braucht ihr gerade 20 Minuten länger. A93 Holledau Richtung Regensburg zwischen Bad Abbach und Regensburg Pfaffenstein haben wir 6 Kilometer Stau. Hier verliert ihr eine Viertelstunde, genauso wie auf der A93 Weiden Richtung Hof. Hier staut sich über 2 Kilometer zwischen Neustadt an der Waldnaab und Windisch-Eschenbach. Habt ihr auch noch was entdeckt? Ein Stau oder ein Blitzer? Dann sehr gerne kostenlos bei uns melden an die 0800 007 0076. Danke euch und gute Fahrt.
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Schönen Freitagnachmittag wünsche ich euch. Moritz hier auf Radio Galaxy. Sonnenschein pur in ganz Bayern ist angesagt für das Wochenende. Das heißt, wir können schön ins Freibad oder auch mal bei der Eisdiele vorbeischauen, eine Kugel Eis schlecken. Das ist auf jeden Fall genau der richtige Vibe fürs Wochenende. Ich hoffe, ihr könnt's genießen und wir haben für euch natürlich jetzt noch die besten aktuellen Hits am Start, damit ihr mir ganz entspannt reinstartet in euer Wochenende. Harry Styles Hits mit American Girls, der Top-Hit von seinem aktuellen Album. Den gibt's jetzt für euch auf die Ohren.

So Leute, der hier, der klingt schon nach Sonnenschein pur. Strand und ein bisschen kühles Getränk in der Hand. Er ist genau der richtige Start jetzt, damit wir reinkommen in dieses Traumwochenende. Michiko von DJ Gotcha, der war so gut, dass Jason Derulo gesagt hat, ey komm, lass uns ein Feature draus machen. Ich finde die Nummer brandheiß und das ist sie auch. Und deshalb kommt diese Version gerade richtig, richtig gut bei euch an. Natürlich vor allem auf Social Media. Deshalb haben wir ihn für euch hier in der Playlist auf Radio Galaxy.

0: Kurz vor drei haben wir's. Ihr hört Radio Galaxy und Leute, heute ist der Erzähl einen alten Witztag. Und das ist ein bisschen eskaliert bei uns in der Morning Show. Heute früh mit Max und Dippy. Wir hören gleich mal nochmal gemeinsam rein in der Viertelstunde hier auf Radio Galaxy und haben die besten aktuellen Hits natürlich auch für euch am Start. Nochmal ein bisschen zurückblicken auf die WM können wir mit Shakira und Burner Boy und Die Die gleich für euch zu Beginn der neuen Stunde direkt nach den Nachrichten.
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16: Ich bin Moritz Einzel. Nach der tödlichen Messerattacke in einer Regensburger Bank haben die Ermittler erste Erkenntnisse mitgeteilt. Staatsanwalt Schuck sagte, man gehe davon aus, dass hier ein Mord verwirklicht wurde.
17: Mord in Tateinheit mit versuchter schwerer räuberischer Erpressung.
16: Der 20-jährige Tatverdächtige sei zu einem Mitarbeiter der Bank gegangen, habe ihm einen Zettel gezeigt, auf dem etwas von einem Überfall und einem Bankraub gestanden habe, hieß es. Dann habe er den Mitarbeiter mit einem Messer angegriffen. Der Bankangestellte starb später an seinen Verletzungen. Jürgen Klopp ist neuer Bundestrainer. Der Deutsche Fußballbund hat ihn offiziell als Nachfolger von Julian Nagelsmann vorgestellt. Klopp will viel verändern und er wünscht sich, dass alle dabei an einem Strang ziehen, auch Fans und Medien.
18: Am nächsten Tag wäre der Nachbar nicht mehr so ein Arsch, wie wir im Moment vielleicht denken, er ist. Oder es wäre nicht so schlecht. Oder Friedrich Merz würde nicht alles falsch machen, obwohl er versucht, alles richtig zu machen und so weiter. Es wäre nicht so. Das ist das, was Fußball verändern kann.
16: Klopp hat einen Vertrag bis zur WM 2030 unterschrieben. Kanzler Merz baut sein Kabinett um. Die bisherige Gesundheitsministerin Warken wird neue Kanzleramtschefin als Nachfolgerin des künftigen Unionsfraktionschefs frei. Neuer Gesundheitsminister wird CDU-Generalsekretär Linnemann. Er soll den Reformkurs beibehalten, so Merz.
6: Und dafür braucht es einen Minister, der standfest und reformwillig zugleich ist, auch im Gegenwind.
16: Merz kündigte weitere personelle Veränderungen an, das brauche aber noch Zeit. TikTok hat Stress mit der EU-Kommission. Die Behörde sagt nämlich, dass die Plattform keine sicheren Konten für Minderjährige bietet und damit gegen EU-Gesetze verstößt. TikTok drohen Geldstrafen von bis zu 6% des weltweiten Jahresumsatzes.
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19: 24 Grad aktuell in Bad Windsheim bis in den Abend. Da gibt's viel Sonne und auch ein paar Wolken. Und der Galaxy-Wettertrend morgen weiterhin sonnig bei bis zu 30 Grad. Zum Sonntagabend hin folgen dann vereinzelt Schauer oder Gewitter bei rund 28 Grad.
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0: Hi Autofahrer, kurzes Update. A3 Frankfurt Richtung Würzburg. Vorsicht zwischen Aschaffenburg West und Ost. Hier hat's gekracht. Der linke Fahrstreifen ist blockiert. Und falls ihr hier im Stau steht, bitte unbedingt jetzt eine Rettungsgasse bilden. Vielen Dank. A3 Würzburg Richtung Nürnberg. Zwischen dem Kreuz Bibelried und Kitzingen-Schwarzach haben wir noch ein defektes Auto. Der linke Fahrstreifen ist hier blockiert und ihr verliert aktuell eine halbe Stunde auf der A93 Holledau Richtung Regensburg. Hier zwischen Bad Abbach und Regensburg-Nord haben wir 9 Kilometer Stau. Habt ihr auch noch was entdeckt, einen Stau oder einen Blitzer, dann sehr gerne kostenlos bei uns melden an die 0800 007 0076. Danke euch und gute Fahrt.
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0: Moritz hier auf Radio Galaxy. Ich wünsche euch einen schönen Nachmittag. Und heute ist der Erzähl einen alten Witztag. Und bei uns in der Redaktion, da gibt's eigentlich nur einen alten Mann, der noch solche Witze erzählen könnte. Und das ist Kollege Dippi. Hat heute früh dann auch ausgepackt bei meinem Kollegen Max in der Galaxy Morning Show. Klang so.
1: Du hast in deinem Witzearchiv einmal gekramt und hast einen für uns rausgesucht. Ich muss jetzt schon lachen.
2: Achtung! Fallen zwei Tafeln Schokolade aus dem Schrank, sagt die eine, oje, ich glaube, ich habe mir eine Rippe gebrochen. Sagt die andere, das ist ja doch gar nichts, ich habe mir die Nüsse gebrannt. Das ist schlecht, das ist so
1: also
2: schlecht.
1: Ist so schlecht.
0: Gott, Leute, kann das alles nicht mehr, ey. Warum arbeite ich noch hier? Hier hört Radio Galaxy am Nachmittag und jetzt, damit es ein bisschen besser wird. Hier sind die besten aktuellen Hits und damit kommt ihr mir noch gut durch.

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Kurz vor 4:30 haben wir's. Ihr hört Radio Galaxy an diesem Freitagnachmittag und noch ganz entspannt kommen wir jetzt auf jeden Fall durch, falls ihr noch ein bisschen schuften müsst bei der Arbeit. Mr. Know-It-All gleich für euch in der Playlist von Teddy Swims. Da könnt ihr noch mal ein bisschen durchschnaufen und ein bisschen Energie sammeln. Außerdem die Power-Mädels von Flo am Start.

0: It mit ihrer brandneuen Nummer, ganz frisch bei uns reingekommen. Hören wir gleich gemeinsam mal rein, hier auf Radio Galaxy. Und ihr hört uns natürlich auch über die Galaxy-App. Gerne kostenlos downloaden.
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14: 24 Grad aktuell in Dombühl. Bis in den Abend, da gibt's viel Sonne und auch ein paar Wolken. Und der Galaxy-Wettertrend morgen dann schön sonnig bei bis zu 30 Grad. Zum Sonntagabend folgen dann vereinzelt Schauer oder Gewitter bei rund 28 Grad.
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0: Hi Autofahrer, kurzes Update. A3 Frankfurt Richtung Würzburg. Vorsicht zwischen Aschaffenburg West und Ost. Hier hat's gekracht. Der linke Fahrstreifen ist blockiert. Und falls ihr hier im Stau steht, bitte unbedingt jetzt eine Rettungsgasse bilden. Vielen Dank. A3 Würzburg Richtung Nürnberg. Zwischen dem Kreuz Bibelried und Kitzingen-Schwarzach haben wir noch ein defektes Auto. Der linke Fahrstreifen ist hier blockiert und ihr verliert aktuell eine halbe Stunde auf der A93 Holledau Richtung Regensburg. Hier zwischen Bad Abbach und Regensburg-Nord haben wir 9 Kilometer Stau. Habt ihr auch noch was entdeckt, einen Stau oder einen Blitzer, dann sehr gerne kostenlos bei uns melden an die 0800 007 0076. Danke euch und gute Fahrt.
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schönen Freitagnachmittag wünsche ich euch. Moritz hier auf Radio Galaxy und so langsam, da können wir ja auch schon mal bei der Arbeit vielleicht ein bisschen zusammenpacken, ne? Und dann schon so langsam mal den Rechner runterfahren oder das Werkzeug weglegen, ne? Und dann schon so ganz, ganz langsam Richtung Tür marschieren. Und das zusammen mit Holly Humbers Don't to Love Somebody, das ist genau der richtige Soundtrack. Ganz entspannt geht's jetzt ab in Richtung Wochenende. Hier auf Radio Galaxy. 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

0: Zwei unserer Lieblingsstars haben sich zusammengetan und auf einer Bühne zusammengesungen. Wer das war und wie es geklungen hat, das verrate ich euch in einer Viertelstunde hier auf Radio Galaxy. Und wir starten dann gleich wieder durch um kurz nach vier mit Alex Warren und Fever Dream. Ein großer Sommerhit des Jahres. Also könnte es vielleicht werden. Müssen wir uns mal noch überraschen lassen. Der macht aber auch schon richtig Bock aufs Wochenende.
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13: Ich bin Moritz Einzel. Die Polizei hat heute Details genannt zum tödlichen Angriff auf einen Bankangestellten gestern in Regensburg. Ein 20-Jähriger hatte den Mann niedergestochen. Er sitzt seit heute Vormittag in U-Haft. Aus Regensburg, Michael Hegele.
14: Erst hatte der Tatverdächtige einen Zettel vorgezeigt, auf dem Bankraub stand. Dann hat er mit einem 12 cm langen Messer auf den Banker eingestochen. Der hätte gar kein Geld hergeben können, das steckte im Automaten. Bei der Pressekonferenz wurde weiter bekannt, dass gegen den mutmaßlichen Täter ein Waffen- und Messerverbot verhängt war. Er wollte sich am Vorabend der Tat wegen Nichtigkeiten selbst bei einer Polizeiwache anzeigen, wurde aber laufen gelassen.
13: Die bisherige Gesundheitsministerin Warken wird neue Kanzleramtschefin. Das hat Kanzler Merz bestätigt, mit der Begründung, sie habe gezeigt, dass sie ein Ministerium führen und Reformen durchsetzen könne.
15: Und dass sie auch vielfältige Themen in ihrer ganzen Komplexität beherrscht. Nina Warken ist zudem eine harte Verhandlerin.
13: Neuer Gesundheitsminister wird CDU-Generalsekretär Linnemann. Kanzler Merz wollte eigentlich auch seinen Verkehrsminister Schnieder entlassen, doch dann hat der geplante Nachfolger mitten in der Nacht abgesagt. Der Finanzpolitiker Günzler sollte eigentlich übernehmen. Schnieder bleibt jetzt erstmal im Amt, obwohl er nach eigenen Worten gestern Nachmittag schon über seine Entlassung informiert wurde. Jetzt ist er da. Jürgen Klopp ist als neuer Fußball-Bundestrainer vorgestellt worden. Seine Devise unter anderem:
16: Erfolg ist Leistung in Relation zur Erwartungshaltung. Wir brauchen eine realistische Erwartungshaltung.
13: Am 24. September legt Klopp erstmal mit dem Nations League-Spiel in den Niederlanden los.
17: Und jetzt Aktuelles aus Mittelfranken. Ich bin Birt Montasseri. Seit dem Nachmittag hat sich das Ansbacher Hochschulgelände in ein Festivalgelände verwandelt. Mit Ansbach Open ist nun der Höhepunkt der Open-Air-Veranstaltung während der Sommermonate erreicht. Zigtausende feiern ab heute Nachmittag schon mit Tobi Krell alias Checker Tobi sowie Ringelstädter und Zinner am Abend. Morgen folgen The Boss Hoss. Sonntag gibt zum Abschluss Kamrat mit Loy als Special Guest. Die Stadt weist darauf hin, dass es wegen Ansbach Open temporäre Sperrungen gibt. Rund um das Hochschulgelände. Sie betreffen die Schönecker Straße und Schregle Straße.
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18: 24 Grad aktuell im Mur am See. Bis in den Abend, da gibt's viel Sonne und auch ein paar Wolken. Und der Galaxy-Wettertrend morgen schön sonnig bei bis zu 30 Grad. Zum Sonntagabend folgen dann vereinzelt Schauer oder Gewitter bei rund 28 Grad.
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0: Hi Autofahrer, kurzes Update. A9 in Nürnberg Richtung Halle-Leipzig. Vorsicht in Höhe Dreieck Bayerisch-Vogtland. Hier ist der Standstreifen blockiert. Hier steht ein defektes Auto. Also ein bisschen vorsichtig vorbeifahren. A7 Würzburg Richtung Fulda zwischen Bad Kissingen, Obertrülber und Bad Brückenau. Volkers haben wir 7 Kilometer Stau. Ihr verliert hier 20 Minuten. Genauso wie auf der A93 Holledau Richtung Regensburg. Hier sind es 9 Kilometer Stau zwischen Bad Abbach und Regensburg Nord. Habt ihr auch noch was für uns? Ein Stau oder ein Blitzer? Dann sehr gerne kostenlos melden. An die 0800 007 0076. Danke euch und gute Fahrt.
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schönen Nachmittag wünsche ich euch. Ihr hört Radio Galaxy mit Moritz und gemeinsam schippern wir jetzt noch gut durch diesen Freitag und dann ab in Richtung Wochenende. Und Leute, ich habe jetzt auf dem Insta-Account von Alex Warren gesehen, dass er ein Video gepostet hat und anscheinend mit Ed Sheeran zusammengeschrieben hat. Und das war dann wohl ähnlich so wie, hey, hast du mal Bock, in 2 Stunden bei mir am Konzert mitzuspielen? Und Alex Warren ist natürlich so, auf jeden Fall, und ist losgerannt. Und das hier, das ist dabei rausgekommen.

Pur Gänsehautmoment, Leute. Ich hab's einfach geliebt und jetzt mit euch geteilt. Und ihr hört Radio Galaxy am Nachmittag mit den besten aktuellen Hits wie dem hier.

0: Kurz vor halb fünf Hamas. Ganz entspannt geht's gleich in Richtung Wochenende mit Kygo, Khaled und Griffin. Das ist ihr Hammer-Feature Save My Love gleich für euch in der Playlist hier auf Radio Galaxy. Außerdem ist Dracula mit am Start. Der Trend-Hit, ja, auf Social Media voll durch die Decke gegangen. Tame Impala zusammen mit Jenny. Nur diese Remix-Version, die kam richtig gut bei euch an. Und deshalb ist sie brandneu bei uns in der Playlist. Gibt's gleich für euch auf die Ohren. Und ihr hört das Ganze natürlich auch über unseren Webstream auf radiogalaxy.de.
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19: 25 Grad aktuell in Ipsheim. Bis in den Abend gibt's viel Sonne und auch ein paar Wolken. Und der Galaxy-Wettertrend morgen schön sonnig bei bis zu 30 Grad. Zum Sonntagabend folgen dann vereinzelt Schauer oder Gewitter bei rund 28 Grad.
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23: Hi Autofahrer, kurzes Update. A9 in Nürnberg Richtung Halle-Leipzig. Vorsicht in Höhe Dreieck Bayerisch-Vogtland. Hier ist der Standstreifen blockiert. Hier steht ein defektes Auto. Also ein bisschen vorsichtig vorbeifahren. A7 Würzburg Richtung Fulda zwischen Bad Kissingen, Obertholber und Bad Brückenau. Volkers haben wir 7 Kilometer Stau. Ihr verliert hier 20 Minuten. Genauso wie auf der A93 Holledau Richtung Regensburg. Hier sind es 9 Kilometer Stau zwischen Bad Abbach und Regensburg Nord. Habt ihr auch noch was für uns? Ein Stau oder ein Blitzer? Dann sehr gerne kostenlos melden. An die 0800 007 0076. Danke euch und gute Fahrt.
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So Leute, jetzt starten wir aber wirklich dann mal definitiv in Richtung Feierabend und damit auch in Richtung Wochenende hier auf Radio Galaxy mit den besten aktuellen Hits. Kato jetzt für euch in der Playlist mit Turn the Lights Off, eigentlich auch schon länger ein Hit in Dänemark, aber jetzt auch rübergeschwappt zu uns nach Europa und vor allem nach Deutschland und vor allem auch TikTok ist natürlich voll mit diesem Sound. Deshalb hat's der bei uns reingeschafft und den gibt's jetzt für euch hier auf Radio Galaxy auf die Ohren.

Bombenwetter ist angesagt für unser Wochenende. Leute, ich freue mich schon richtig drauf. Hab schön Tickets für eine Rooftop-Party und jetzt mega Glück gehabt, dass die Sonne nochmal so richtig rauskommt. Freue mich drauf und hoffe, dass der hier auch mit am Start ist. Moving to the Sun von Uchel. Brandheiß und richtiger harter Sommerhit mit so einer schönen Hucke, die ordentlich beiert. Also genau das Richtige, was wir jetzt brauchen, um schon mal ein bisschen reinzustarten. In Richtung Wochenende hier auf Radio Galaxy.

0: Kurz vor 5 am Mars, ihr hört Radio Galaxy an diesem Freitagnachmittag und wir haben heute den Erzähl einen alten Witztag. Ja, an sich ist schon mal ein bisschen bescheuert, aber es gibt bei uns auch nur in der Redaktion einen alten Mann, der überhaupt noch alte Witze kennt, wer das ist und was er da wieder rausgehauen hat. Das ist ein bisschen beschämend, Leute. Aber wir sprechen gleich nochmal drüber in der Viertelstunde hier auf Radio Galaxy und starten dann rein in die ganz, ganz neue Stunde zusammen mit Bibi Rexha, New Religion. Schon mal ein kleines Warm-up für das Wochenende. Das ist ein alter Party-Hit in einem Update.
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18: Ich bin Moritz Einzel. Nach dem tödlichen Messerangriff auf einen Bankmitarbeiter in Regensburg sitzt der 20-jährige Tatverdächtige in Untersuchungshaft. Die Ermittler haben Details zum Tatablauf mitgeteilt. Laut Robert Fuchs von der Kripo Regensburg kam der Mann gestern Nachmittag kurz vor drei in die Bank.
19: Dann ist er zum Empfangsschalter gegangen und hat dort einem Bankmitarbeiter einen Zettel vorgezeigt. Auf diesem Zettel ist unter anderem was von einem Überfall und einem Bankraub draufgestanden.
18: Im Anschluss griff der 20-Jährige den Bankmitarbeiter mit einem Messer an. Der Mann starb. Kanzler Merz baut sein Kabinett um. Die bisherige Gesundheitsministerin Warken wird neue Kanzleramtschefin. Ihr soll CDU-Generalsekretär Linnemann nachfolgen. Für kommende Woche ist die Wahl des bisherigen Kanzleramtschefs frei, zum neuen Fraktionschef der Union geplant. TikTok droht eine Strafe von der EU. Die Kommission kritisiert mangelnde Schutzstandards für Kinder und Jugendliche. Unter anderem könnten Fremde die öffentlichen Benutzerkonten von Minderjährigen sehen. TikTok wurde aufgefordert, die Einstellungen anzupassen. Der Deutsche Fußballbund hat Jürgen Klopp als neuen Bundestrainer vorgestellt. Der 59-Jährige erhält einen 4-Jahres-Vertrag als Nachfolger von Julian Nagelsmann. Klopp machte Mut für die nächsten Jahre.
20: Wenn wir darüber sprechen, dass wir in Deutschland, Frank wird gefragt, sind wir so gut wie Frankreich? Und die Antwort lautet nein, dann stimmt das nicht. Die Frage müsste lauten, haben wir Spieler wie Dembele, Mbappé, Doué, Barcola, haben wir das alles in der gleichen Anzahl? Nein, aber schlagen kann man sie natürlich trotzdem.
18: Neuer DFB-Geschäftsführer wird ab Januar Per Mertesacker.
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22: Ich bin Birt Montasseri. Einen Städtetrip in Nürnberg planen und dazu schnell online eine Privatunterkunft buchen, das soll in Zukunft nochmal deutlich schwerer werden. Die Stadt Nürnberg hat jetzt offiziell eine Registrierungspflicht für Kurzzeitvermietungen eingeführt. Zum 1. Oktober soll sie gelten. Damit will die Stadt Wohnraum besser schützen. Wer eine Unterkunft kurzzeitig als Ferienwohnung zur Verfügung stellen oder an Monteure vermieten will, muss sich dafür offiziell bei der Stadt registrieren, heißt es in einer Pressemitteilung.
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23: 24 Grad aktuell in Leerberg. Die Nacht wird sternklar bei Tiefstwerten um 9 Grad. Und der Galaxy Wettertrend: morgen viel Sonne bei bis zu 30 Grad. Zum Sonntagabend folgen dann vereinzelt Schauer oder Gewitter bei rund 28 Grad.
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0: Hi Autofahrer, kurzes Update. A3 Würzburg Richtung Nürnberg. Vorsicht zwischen Geiselwind und Schlüsselfeld. Hier sind Reifenteile auf der Autobahn unterwegs. A7 Würzburg Richtung Fulda haben wir 6 Kilometer Stau zwischen Bad Kissingen, Obertulba und Bad Brücken auf Volkers. Hier verliert ihr gerade eine Viertelstunde. Genauso wie auf der A93, Holledau Richtung Regensburg. Zwischen Regensburg Süd und Nord staut es sich über 6 Kilometer. Habt ihr auch noch was entdeckt? Ein Stau oder ein Blitzer? Dann sehr gerne kostenlos bei uns melden an die 0800 007 0076. Danke euch und gute Fahrt.
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0: Moritz hier auf Radio Galaxy. Ich wünsche euch einen schönen Nachmittag. Und heute ist der Erzähl-einen-alten-Witz-Tag. Und bei uns in der Redaktion, da gibt's eigentlich nur einen alten Mann, der noch solche Witze erzählen könnte. Und das ist Kollege Dippi, hat heute früh dann auch ausgepackt bei meinem Kollegen Max in der Galaxy Morning Show. Klang so.
1: Du hast in deinem Witzearchiv einmal gekramt und hast einen für uns rausgesucht, Dippi. Ich muss jetzt schon lachen.
2: Achtung! Fallen zwei Tafeln Schokolade aus dem Schrank, sagt die eine, oh je, ich glaube, ich habe mir eine Rippe gebrochen. Sagt die andere, ist ja doch gar nichts, ich habe mir die Nüsse gebrannt. Ist der schlecht, der ist so schlecht.
1: Ist so schlecht.
0: Gott, Leute, ich kann das alles nicht mehr, ey. Warum arbeite ich noch hier? Hier hört Radio Galaxy am Nachmittag und jetzt, damit es ein bisschen besser wird. Hier sind die besten aktuellen Hits und damit kommen die Höhe noch gut durch.

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0: So Leute, wir haben jetzt kurz vor 5:30. Das heißt jetzt aber wird allerhöchste Eisenbahn in Richtung Feierabend aufzubrechen. Falls ihr es noch nicht getan habt, noch bei der Arbeitszeit jetzt die letzten To-Dos erledigen und dann ab ins Auto oder die Öffis und ab nach Hause. Ne? Und dann genießt mir mal diesen Sonnenschein da draußen. Absolutes Traumwetter. Wir haben den Soundtrack noch für euren Heimweg, den perfekten Die Die gleich von Shakira und Burna Boy bei uns am Start. Genauso wie Martin Garrix zusammen mit Ed Sheeran. Hammer-Feature, ganz frisch reingekommen. Repeated heißt die Nummer. Hören wir uns gleich gemeinsam an, hier auf Radio Galaxy.
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2: Mit Chiara, servus. Heute Abend, da geht's eine Haus am

0: See-Session ab 19 Uhr am Seezentrum Wald beim Haus am See. Alle Infos unter hausamsee-seenland.de. Die Dinkelsbühler Kinderzeche geht noch bis Sonntag, das historische Kinder- und Heimatfest. Morgen könnt ihr die Neustädter Kunst um die Bleich besuchen mit Straßenbühne, Kunsthandwerk, Mitmachaktionen und kulinarischen Angeboten. Morgen von 10 bis 19 Uhr in der Bleichanlage in Neustadt-Aisch. In der Football-Bayernliga empfangen die Franken Knights morgen die Aschaffenburg Stallions. Los geht's da um 15 Uhr im städtischen Stadion Rothenburg. Und ein Schnupperschießen für Groß und Klein des Schützenvereins 1911 Schalkhausen e.V. gibt's morgen von 10 bis 14 Uhr am Schießstand in der Schalkhäuser Landstraße 13. Das Ganze geht ohne Anmeldung, einfach vorbeikommen. Die Weißenburger Bühne präsentiert morgen um 19 Uhr im Bergwaldtheater Weißenburg das Stück Der Brandner Kasper – Schaut ins Paradies. Und bei Ansbach Open stehen morgen um 18.30 Uhr The Boss House auf der Bühne und am Sonntag um 19.15 Uhr Kamrat mit Special Guest Loy auf dem Campus der Hochschule.
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0: 24 Grad aktuell in Weißenburg. Die Nacht, die wird sternklar bei Tiefstwerten um 9 Grad. Und der Galaxy Wettertrend. Morgen viel Sonne bei bis zu 30 Grad. Zum Sonntagabend folgen dann vereinzelt Schauer oder Gewitter bei rund 28 Grad.
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19: Hi Autofahrer, kurzes Update. A3 Würzburg Richtung Nürnberg. Vorsicht zwischen Geiselwind und Schlüsselfeld. Hier sind Reifenteile auf der Autobahn unterwegs. A7 Würzburg Richtung Fulda haben wir 6 Kilometer Stau zwischen Bad Kissingen, Obertulba und Bad Brücken auf Volkers. Hier verliert ihr gerade eine Viertelstunde. Genauso wie auf der A93, Holledau Richtung Regensburg. Zwischen Regensburg Süd und Nord staut es sich über 6 Kilometer. Habt ihr auch noch was entdeckt? Ein Stau oder ein Blitzer? Dann sehr gerne kostenlos bei uns melden an die 0800 007 0076. Danke euch und gute Fahrt.
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Hi Leute, Moritz hier. Richtiges Sommerwetter ist ja angesagt fürs Wochenende bei uns in Bayern. Und vielleicht wollt ihr ja auch in das beste Freibad Deutschlands. Das gibt's nämlich nur hier bei uns. Ihr hört Radio Galaxy am Nachmittag und das Waldbad Neustadt an der Aisch ist im Deutschland-Ranking von TUI tatsächlich auf der 1 gelandet. Und Bayern insgesamt räumt aber auch richtig ab. Gleich 8 Freibäder schaffen es da in diese besten Liste. Mit dabei sind zum Beispiel auch das Schirenbad bei euch in München oder auch das Felsenbad in Pottenstein. Das kann ich euch empfehlen, das ist richtig schön. Falls ihr also fürs Wochenende noch eine Abkühlung sucht, dann wisst ihr jetzt, wo euer nächster Ausflug ins Freibad hingeht. Und wir von Radio Galaxy wünschen euch viel Spaß beim Sonnetanken und haben für euch die besten aktuellen Hits. Das ist der passende Soundtrack dazu. 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

0: Hier hat Radio Galaxy um kurz vor sechs natürlich auch komplett rauschfrei über DAB+. Ich bin Moritz und verabschiede mich jetzt auch in meinen Feierabend. Hoffe, ihr seid jetzt schon gut angekommen und wir haben für euch den passenden Soundtrack auch gleich nach den Nachrichten. Teddy Swims mit Mr. Know-It-All ist am Start. Ganz entspannte Nummer und seine Hammerstimme obendrauf. Ist genau das Richtige für unseren Abend jetzt, um durchzuschnaufen und zu genießen. Außerdem ganz, ganz frisch gleich danach mit dabei Lost, die neue Nummer von Glockenbach und Sam Harper zusammen. Hammer-Feature, hören wir gleich gemeinsam mal rein. Hier auf Radio Galaxy.
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14: Ich bin Moritz Einzel. Nach dem tödlichen Überfall gestern in einer Regensburger Bankfiliale haben Polizei und Staatsanwaltschaft ihre ersten Erkenntnisse bekannt gegeben. Der 20-jährige Tatverdächtige ging demnach in der Bank zu einem Mitarbeiter, zeigte ihm einen Zettel, auf dem von einem Bankraub die Rede war. Danach griff er den Bankangestellten mit einem Messer an. Dieser starb später an seinen Verletzungen. Der Tatverdächtige sitzt mittlerweile in Untersuchungshaft. Er war seit dem Aus für Julian Nagelsmann die Wunschlösung des Deutschen Fußballbundes. Jetzt ist Jürgen Klopp als neuer Bundestrainer vorgestellt worden. Pia Wegner berichtet.
15: Bei seiner ersten Pressekonferenz als Bundestrainer sprach der 59-Jährige von einer großen Ehre und erklärte:
16: Das ist idealerweise der Höhepunkt meiner Karriere, meines Lebens, meines beruflichen Lebens.
15: Unterschrieben hat er einen Vertrag bis zur WM 2030. An seinen alten Arbeitgeber Red Bull wird der DFB keine Ablöse zahlen, sondern stattdessen 1 Million Euro an die Red Bull-Stiftung Wings for Life spenden.
14: Eine Schule in Nürnberg ist nach Starkregen so schwer beschädigt, dass dort kein Unterricht mehr stattfinden kann. Die Stadt sucht jetzt nach einer Lösung, wo und wie die Grund- und Mittelschüler der Friedrich-Städtler-Schule ab Mitte September unterrichtet werden können. Auf der Schul-Homepage ist zu lesen, dass es bis zum Ferienstart Ausflüge und andere Angebote außerhalb des Schulgebäudes geben soll. Für Radprofi Tadej Pogacar ist der nächste Gesamtsieg bei der Tour de France zum Greifen nah. Der Titelverteidiger aus Slowenien hat erstmals die legendäre Bergankunft in Alpe d'Huez gewonnen und seine Führung auf der 19. Etappe weiter ausgebaut. Pogacar hat jetzt mehr als 7 Minuten Vorsprung in der Gesamtwertung.
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4: Ich bin Birt Montasseri. Am Wochenende packen viele wieder ihre Picknickkörbe und Decken ein und starten Richtung Luitpoldhain. In Nürnberg lädt Europas grünster Konzertsaal seine Besucher ein. Das Classic Open Air startet wieder durch. Rund 160.000 Besucherinnen und Besucher werden hier jedes Jahr erwartet. Zwei Abendkonzerte und ein Familienkonzert gibt es. Auftakt ist am Sonntag mit dem Familienkonzert um 11 Uhr. Um 20 Uhr steht dann das traditionelle Abendkonzert auf dem Programm. Am 8. August gibt es dann ein weiteres Konzert mit den Nürnberger Symphonikern. Der Eintritt ist jedes Mal frei.
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11: 25 Grad aktuell in Uffenheim. Die Nacht, die wird sternklar bei Tiefstwerten um 9 Grad. Und der Galaxy-Wettertrend, morgen schön sonnig bei bis zu 30 Grad. Zum Sonntagabend folgen dann vereinzelt Schauer oder Gewitter bei rund 28 Grad.
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19: Ich bin Oliver Urbanke. Nach dem tödlichen Messerangriff auf einen Bankmitarbeiter in Regensburg sitzt der 20-jährige Tatverdächtige in Untersuchungshaft. Die Ermittler haben Details zum Tatablauf mitgeteilt. Laut Robert Fuchs von der Kripo Regensburg kam der Mann gestern Nachmittag kurz vor drei in die Bank.
7: Dann ist er zum Empfangsschalter gegangen und hat dort einem Bankmitarbeiter einen Zettel vorgezeigt. Auf diesem Zettel ist unter anderem was von einem Überfall und einem Bankraub draufgestanden.
19: Im Anschluss griff der 20-Jährige den Bankmitarbeiter mit einem Messer an. Der Mann starb. Dass er es wird, war ja ein offenes Geheimnis. Jetzt ist es aber auch offiziell. Der Deutsche Fußballbund hat Jürgen Klopp als neuen Bundestrainer vorgestellt. Der Nachfolger von Julian Nagelsmann will vieles anders machen.
10: Weil wir wollen tatsächlich jeden Stein umdrehen. Und wenn unter dem Stein was Gutes ist, dann legen wir den Stein gerade wieder drauf und ist alles gut, machen es wie vorher. Und wenn im Stein was ist, was angepasst werden muss, dann machen wir das.
19: Klopp hat einen Vertrag bis zur WM 2030 unterschrieben. Außerdem wird ab Januar Per Mertesacker neuer Sportgeschäftsführer beim DFB. Eine Schule in Nürnberg ist nach Starkregen so schwer beschädigt, dass dort kein Unterricht mehr stattfinden kann. Die Stadt sucht jetzt nach einer Lösung, wo und wie die Grund- und Mittelschüler der Friedrich-Städtler-Schule ab Mitte September unterrichtet werden können. Auf der Schulhomepage ist zu lesen, dass es bis zum Ferienstart Ausflüge und andere Angebote außerhalb des Gebäudes geben soll. Für Radprofi Tadej Pogacar ist der nächste Gesamtsieg bei der Tour de France zum Greifen nah. Der Titelverteidiger aus Slowenien hat erstmals die legendäre Bergankunft in Alpe d'Huez gewonnen und seine Führung auf der 19. Etappe wieder ausgebaut. Pogacar hat jetzt mehr als 7 Minuten Vorsprung in der Gesamtwertung.
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16: Bis heute Nacht ist der bayerische Himmel sternenklar und nur ab und zu ziehen ein paar Wolkenfelder durch. Der Tiefstwert, der liegt zwischen 6 und 14 Grad.
20: Der Galaxy-Wetter-Trend für euer Wochenende. Morgen ist es schön sonnig und dazu nur leicht bewölkt. Nachmittag vielleicht etwas bewölkter. Und übermorgen starten wir genauso. Sonne und Wolken wechseln sich ab. Nachmittags zieht es leider ein bisschen teilweise schon wieder bei euch zu. Dann sind Regenschauer und Gewitter möglich. Aber bis dahin liegt der Topwert bei warmen 33 Grad.
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6: Ich bin Oliver Urbanke. Die Zahl der unerlaubten Einreisen an den deutschen Grenzen ist stark zurückgegangen und mit ihr auch die Machenschaften krimineller Schlepper. Das zeigt ein neues Lagebild des Bundeskriminalamts und der Bundespolizei. Dirk Zeitler berichtet.
7: Es gibt zwei Gründe für den starken Rückgang. Der eine ist, dass Reisen insgesamt viel weniger Menschen unerlaubt ein als in den Jahren zuvor. Zum anderen gibt es mehr Kontrollen. Mit der vorübergehenden Wiedereinführung der Binnengrenzkontrollen ging eine erhöhte Kontrollintensität einher, heißt es im Fazit von BKA und Bundespolizei.
6: Wegen schwerer Waldbrände hat Spanien rund um die Hauptstadt Madrid und in Avila den Notstand ausgerufen. Mehr als 11.500 Menschen mussten ihre Häuser verlassen, die meisten im Großraum Madrid. Die Feuer sind weiter außer Kontrolle, weitere Evakuierungen werden wohl noch folgen. Größere Brände gibt es derzeit auch in Frankreich und Italien. Die EU-Kommission wirft TikTok vor, Kinder und Jugendliche nicht ausreichend zu schützen. Einer der Vorwürfe: Fremde ohne eigenes Konto können die öffentlichen Profile von Minderjährigen sehen und diese kontaktieren. TikTok soll die Einstellungen anpassen, sonst droht eine Geldstrafe von bis zu 6% des Jahresumsatzes. Der Deutsche Fußballbund hat Jürgen Klopp als neuen Bundestrainer vorgestellt. Der 59-Jährige erhält einen 4-Jahres-Vertrag als Nachfolger von Julian Nagelsmann. Bei seiner Vorstellung versprach er, alles für den Job des Bundestrainers geben zu wollen. Eine Karriere nach dem DFB werde es für ihn nicht geben, so Klopp. Und auch auf einem weiteren Posten gibt es eine Änderung. Neuer DFB-Geschäftsführer wird ab Januar Per Mertesacker.
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8: Bis heute Nacht ist der bayerische Himmel sternenklar und nur ab und zu ziehen ein paar Wolkenfelder durch. Der Tiefstwert, der liegt zwischen 6 und 14 Grad. Der Galaxy-Wetter-Trend für euer Wochenende. Morgen ist es schön sonnig und dazu nur leicht bewölkt. Nachmittag vielleicht etwas bewölkter. Und übermorgen starten wir genauso. Sonne und Wolken wechseln sich ab. Nachmittags zieht es leider ein bisschen teilweise schon wieder bei euch zu. Dann sind Regenschauer und Gewitter möglich. Aber bis dahin liegt der Topwert bei warmen 33 Grad.
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2: Ich bin Oliver Urbanke. Schwere Waldbrände halten Frankreich und Spanien weiter in Atem. Bei Madrid und in einer anderen spanischen Region wurde bereits der Notstand ausgerufen. Michael Evers berichtet aus Frankreich.
3: Schwierige Wetterbedingungen mit kräftigen Windböen erschweren für die Feuerwehr in beiden Ländern die Löscharbeiten. Über Tage wurden in Frankreich weitere Orte und tausende Urlauber evakuiert, teils auch per Schiff. In den Messehallen der Großstadt Bordeaux rüstet man sich auf die Aufnahme von bis zu 10.000 Evakuierten. Auch in Spanien wird mit weiteren Evakuierungen gerechnet, während Tausende bereits in Notunterkünften bei Angehörigen oder Freunden darauf warten, wann sie zurück können.
2: Kanzler Merz baut sein Kabinett um. Die bisherige Gesundheitsministerin Wagen wird neue Kanzleramtschefin. Ihr soll CDU-Generalsekretär Linnemann nachfolgen. Für kommende Woche ist außerdem die Wahl des bisherigen Kanzleramtschefs frei, zum neuen Fraktionschef der Union geplant. Eine Schule in Nürnberg ist nach Starkregen so schwer beschädigt, dass dort kein Unterricht mehr stattfinden kann. Die Stadt sucht jetzt nach einer Lösung, wo und wie die Grund- und Mittelschüler der Friedrich-Städtler-Schule ab Mitte September unterrichtet werden können. Auf der Schulhomepage ist zu lesen, dass es bis zum Ferienstart Ausflüge und andere Angebote außerhalb des Gebäudes geben soll. Für Radprofi Tadej Pogacar ist der nächste Gesamtsieg bei der Tour de France zum Greifen nah. Der Titelverteidiger aus Slowenien hat erstmals die legendäre Bergankunft in Alpe d'Huez gewonnen und seine Führung auf der 19. Etappe wieder ausgebaut. Pogacar hat jetzt mehr als 7 Minuten Vorsprung in der Gesamtwertung.
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4: Bis heute Nacht ist der bayerische Himmel sternenklar und nur ab und zu ziehen ein paar Wolkenfelder durch. Der Tiefstwert, der liegt zwischen 6 und 14 Grad. Der Galaxy-Wetter-Trend für euer Wochenende. Morgen ist es schön sonnig und dazu nur leicht bewölkt. Nachmittag vielleicht etwas bewölkter. Und übermorgen starten wir genauso. Sonne und Wolken wechseln sich ab. Nachmittags zieht es leider ein bisschen teilweise schon wieder bei euch zu. Dann sind Regenschauer und Gewitter möglich. Aber bis dahin liegt der Topwert bei warmen 33 Grad.
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2: Ich bin Hendrik Daum. Nach dem tödlichen Angriff auf einen Bankmitarbeiter in Regensburg sitzt der mutmaßliche Täter in Untersuchungshaft. Der 20-Jährige werde dringend des Mordes und der schweren räuberischen Erpressung verdächtigt, teilten Polizei und Staatsanwaltschaft mit. Thomas Brockt mit den Einzelheiten.
3: Der getötete Bankmitarbeiter war wohl ein Zufallsopfer. Der 20-Jährige soll einen Zettel dabei gehabt haben, auf dem etwas von einem Überfall und einem Bankraub stand. Dann soll er plötzlich mit einem Messer auf den Bankangestellten eingestochen haben. Der 20-Jährige soll der Polizei auch wegen kleinerer Delikte schon bekannt gewesen sein.
2: Die Waldbrandsituation in Südeuropa spitzt sich weiter zu. Allein in Frankreich wurden bereits etwa 60.000 Menschen aus bei Touristen beliebten Gegenden an der Atlantikküste in Sicherheit gebracht. Spaniens Ministerpräsident Sanchez nannte die Lage in seinem Land dramatisch. Die EU hat zur Unterstützung Löschflugzeuge in die betroffenen Regionen geschickt. US-Präsident Trump hat der EU wegen einer Wettbewerbsstrafe gegen den Google-Konzern mit Vergeltung gedroht. Trump erklärte, weil die EU amerikanische Unternehmen so wörtlich ausraube, müsse sie jetzt mit zusätzlichen Zöllen rechnen. Die Europäische Union hatte gegen Google eine Rekordstrafe von 890 Millionen Euro verhängt. Nach Ansicht der EU-Kommission hat das Unternehmen mit seiner Suchmaschine Wettbewerbsregeln verletzt und die Konkurrenz benachteiligt. Der Deutsche Fußballbund hat Jürgen Klopp als neuen Bundestrainer vorgestellt. Der 59-Jährige erhält einen 4-Jahres-Vertrag als Nachfolger von Julian Nagelsmann. Bei seiner Vorstellung versprach er, alles für den Job des Bundestrainers zu geben. Eine Karriere nach dem DFB werde es für ihn nicht geben, so Klopp. Und auch auf einem weiteren Posten gibt es eine Änderung. Neuer DFB-Geschäftsführer wird ab Januar Per Mertesacker.
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4: Bis heute Nacht ist der bayerische Himmel sternenklar und nur ab und zu ziehen ein paar Wolkenfelder durch. Der Tiefstwert, der liegt zwischen 6 und 14 Grad. Der Galaxy-Wetter-Trend für euer Wochenende. Morgen ist es schön sonnig und dazu nur leicht bewölkt. Nachmittag vielleicht etwas bewölkter. Und übermorgen starten wir genauso. Sonne und Wolken wechseln sich ab. Nachmittags zieht es leider ein bisschen teilweise schon wieder bei euch zu. Dann sind Regenschauer und Gewitter möglich. Aber bis dahin liegt der Topwert bei warmen 33 Grad.
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6: Ich bin Hendrik Daum. Nach dem tödlichen Angriff auf einen Bankmitarbeiter in Regensburg sitzt der mutmaßliche Täter in Untersuchungshaft. Der 20-Jährige werde dringend des Mordes und der schweren räuberischen Erpressung verdächtigt, teilten Polizei und Staatsanwaltschaft mit. Thomas Brockt mit den Einzelheiten.
7: Der getötete Bankmitarbeiter war wohl ein Zufallsopfer. Der 20-Jährige soll einen Zettel dabei gehabt haben, auf dem etwas von einem Überfall und einem Bankraub stand. Dann soll er plötzlich mit einem Messer auf den Bankangestellten eingestochen haben. Der 20-Jährige soll der Polizei auch wegen kleinerer Delikte schon bekannt gewesen sein.
6: Die Waldbrandsituation in Südeuropa spitzt sich weiter zu. Allein in Frankreich wurden bereits etwa 60.000 Menschen aus bei Touristen beliebten Gegenden an der Atlantikküste in Sicherheit gebracht. Spaniens Ministerpräsident Sanchez nannte die Lage in seinem Land dramatisch. Die EU hat zur Unterstützung Löschflugzeuge in die betroffenen Regionen geschickt. US-Präsident Trump hat der EU wegen einer Wettbewerbsstrafe gegen den Google-Konzern mit Vergeltung gedroht. Trump erklärte, weil die EU amerikanische Unternehmen so wörtlich ausraube, müsse sie jetzt mit zusätzlichen Zöllen rechnen. Die Europäische Union hatte gegen Google eine Rekordstrafe von 890 Millionen Euro verhängt. Nach Ansicht der EU-Kommission hat das Unternehmen mit seiner Suchmaschine Wettbewerbsregeln verletzt und die Konkurrenz benachteiligt. Der deutsche

0: Der Fußballbund hat Jürgen Klopp als neuen Bundestrainer vorgestellt. Der 59-Jährige erhält einen 4-Jahres-Vertrag als Nachfolger von Julian Nagelsmann. Bei seiner Vorstellung versprach er, alles für den Job des Bundestrainers zu geben. Eine Karriere nach dem DFB werde es für ihn nicht geben, so Klopp. Und auch auf einem weiteren Posten gibt es eine Änderung. Neuer DFB-Geschäftsführer wird ab Januar Per Mertesacker.
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2: Ich bin Hendrik Daum. Die schweren Waldbrände halten Frankreich und Spanien weiter in Atem. Bei Madrid wurde jetzt der Notstand ausgerufen. Und an der französischen Atlantikküste mussten Zehntausende weitere Touristen vorsorglich ihre Urlaubsquartiere räumen. Michael Evers berichtet.
3: In den Messehallen der Großstadt Bordeaux rüstet man sich auf die Aufnahme von bis zu 10.000 Evakuierten. Die Einsatzkräfte versuchen vor allem mit Löschflugzeugen dem Feuer Herr zu werden. Auch in Spanien wird mit weiteren Evakuierungen gerechnet, während Tausende bereits in Notunterkünften bei Angehörigen oder Freunden darauf warten, wann sie zurück können.
2: US-Präsident Trump hat der EU wegen einer Wettbewerbsstrafe gegen den Google-Konzern mit Vergeltung gedroht. Trump erklärte, weil die EU amerikanische Unternehmen so wörtlich ausraube, müsse sie jetzt mit zusätzlichen Zöllen rechnen. Die Europäische Union hatte gegen Google eine Rekordstrafe von 890 Millionen Euro verhängt. Nach Ansicht der EU-Kommission hat das Unternehmen mit seiner Suchmaschine Wettbewerbsregeln verletzt und die Konkurrenz benachteiligt. Nach dem tödlichen Angriff auf einen Bankmitarbeiter in Regensburg sitzt der mutmaßliche Täter in Untersuchungshaft. Er werde dringend des Mordes und der schweren räuberischen Erpressung verdächtigt, das teilten Polizei und Staatsanwaltschaft mit. Der 20-jährige Deutsche hatte gestern in einer Filiale der Hypovereinsbank im Regensburger Stadtteil Prüfening einen Mitarbeiter mit einem Messer tödlich verletzt. Der Mann war Polizei bekannt. Gegen ihn lag ein Waffenbesitzverbot vor. Er war in der Vergangenheit durch das Mitführen von Messern und Elektroschockern aufgefallen. Der neue Bundestrainer Jürgen Klopp hat sich einiges vorgenommen. Er will eine neue Mannschaft formen, die die Fans wieder mitreißt. Das sagte Klopp bei seiner Vorstellung. Er selbst habe großen Respekt, freue sich aber riesig auf die kommende Zeit.
4: Jürgen Klopp hat keine Karriere nach der Nationalmannschaft. Das ist idealerweise der Höhepunkt meiner Karriere, meines Lebens, meines beruflichen Lebens. Ich werde alles da reinlegen, was mir zur Verfügung steht.
2: Klopp unterschrieb einen 4-Jahres-Vertrag. Außerdem wurde bekannt, dass der frühere Nationalspieler Per Mertesacker neuer Geschäftsführer Sport beim DFB wird.
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5: Bis heute Nacht ist der bayerische Himmel sternenklar und nur ab und zu ziehen ein paar Wolkenfelder durch. Der Tiefstwert, der liegt zwischen 6 und 14 Grad. Der Galaxy-Wetter-Trend für euer Wochenende. Morgen ist es schön sonnig und dazu nur leicht bewölkt. Nachmittag vielleicht etwas bewölkter. Und übermorgen starten wir genauso. Sonne und Wolken wechseln sich ab. Nachmittags zieht es leider ein bisschen teilweise schon wieder bei euch zu. Dann sind Regenschauer und Gewitter möglich. Aber bis dahin liegt der Topwert bei warmen 33 Grad.
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2: Ich bin Hendrik Daum. Die schweren Waldbrände halten Frankreich und Spanien weiter in Atem. Bei Madrid wurde jetzt der Notstand ausgerufen. Und an der französischen Atlantikküste mussten Zehntausende weitere Touristen vorsorglich ihre Urlaubsquartiere räumen. Michael Evers berichtet.
3: In den Messehallen der Großstadt Bordeaux rüstet man sich auf die Aufnahme von bis zu 10.000 Evakuierten. Die Einsatzkräfte versuchen vor allem mit Löschflugzeugen dem Feuer Herr zu werden. Auch in Spanien wird mit weiteren Evakuierungen gerechnet, während Tausende bereits in Notunterkünften bei Angehörigen oder Freunden darauf warten, wann sie zurück können.
2: US-Präsident Trump hat der EU wegen einer Wettbewerbsstrafe gegen den Google-Konzern mit Vergeltung gedroht. Trump erklärte, weil die EU amerikanische Unternehmen so wörtlich ausraube, müsse sie jetzt mit zusätzlichen Zöllen rechnen. Die Europäische Union hatte gegen Google eine Rekordstrafe von 890 Millionen Euro verhängt. Nach Ansicht der EU-Kommission hat das Unternehmen mit seiner Suchmaschine Wettbewerbsregeln verletzt und die Konkurrenz benachteiligt. Nach dem tödlichen Angriff auf einen Bankmitarbeiter in Regensburg sitzt der mutmaßliche Täter in Untersuchungshaft. Er werde dringend des Mordes und der schweren räuberischen Erpressung verdächtigt, das teilten Polizei und Staatsanwaltschaft mit. Der 20-jährige Deutsche hatte gestern in einer Filiale der Hypovereinsbank im Regensburger Stadtteil Prüfening einen Mitarbeiter mit einem Messer tödlich verletzt. Der Mann war polizeibekannt. Gegen ihn lag ein Waffenbesitzverbot vor. Er war in der Vergangenheit durch das Mitführen von Messern und Elektroschockern aufgefallen. Der neue Bundestrainer Jürgen Klopp hat sich einiges vorgenommen. Er will eine neue Mannschaft formen, die die Fans wieder mitreißt. Das sagte Klopp bei seiner Vorstellung. Er selbst habe großen Respekt, freue sich aber riesig auf die kommende Zeit.
4: Jürgen Klopp hat keine Karriere nach der Nationalmannschaft. Das ist idealerweise der Höhepunkt meiner Karriere, meines Lebens, meines beruflichen Lebens. Ich werde alles da reinlegen, was mir zur Verfügung steht.
2: Klopp unterschrieb einen 4-Jahres-Vertrag. Außerdem wurde bekannt, dass der frühere Nationalspieler Per Mertesacker neuer Geschäftsführer Sport beim DFB wird.
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2: Ich bin Hendrik Daum. Nach dem tödlichen Angriff auf einen Bankmitarbeiter in Regensburg sitzt der mutmaßliche Täter in Untersuchungshaft. Der 20-Jährige werde dringend des Mordes und der schweren räuberischen Erpressung verdächtigt, das teilten Polizei und Staatsanwaltschaft mit. Thomas Brock mit den Einzelheiten.
3: Der getötete Bankmitarbeiter war wohl ein Zufallsopfer. Der 20-Jährige soll einen Zettel dabei gehabt haben, auf dem etwas von einem Überfall und einem Bankraub stand. Dann soll er plötzlich mit einem Messer auf den Bankangestellten eingestochen haben. Der 20-Jährige soll der Polizei auch wegen kleinerer Delikte schon bekannt gewesen sein.
2: Die Waldbrandsituation in Südeuropa, sie spitzt sich weiter zu. Allein in Frankreich wurden bereits etwa 100.000 Menschen aus bei Touristen beliebten Gegenden an der Atlantikküste in Sicherheit gebracht. Und Spaniens Ministerpräsident Sanchez nannte die Lage in seinem Land dramatisch. Eine Schule in Nürnberg ist nach dem Starkregen vergangene Woche so schwer beschädigt, dass dort kein Unterricht mehr stattfinden kann. Die Stadt sucht jetzt nach einer Lösung, wo und wie die Grund- und Mittelschüler der Friedrich-Städtler-Schule ab Mitte September unterrichtet werden können. Bis zum Ferienstart soll es jetzt Ausflüge und andere Angebote außerhalb des Schulgebäudes geben. Der neue Bundestrainer Jürgen Klopp hat sich so einiges vorgenommen. Er will eine neue Mannschaft formen, die die Fans wieder mitreißt, sagte Klopp bei seiner Vorstellung. Er selbst habe großen Respekt vor der Aufgabe, freue sich aber riesig auf die kommende Zeit.
4: Jürgen Klopp hat keine Karriere nach der Nationalmannschaft. Das ist idealerweise der Höhepunkt meiner Karriere, meines Lebens, meines beruflichen Lebens. Ich werde alles da reinlegen, was mir zur Verfügung steht.
2: Klopp unterschrieb einen 4-Jahres-Vertrag. Zum neuen Trainerteam gehört auch Sven Bender, der zuletzt die Spielvereinigung Unterhaching trainierte. Neuer DFB-Geschäftsführer wird ab Januar Per Mertesacker.
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2: Ich bin Hendrik Daum. Nach dem tödlichen Angriff auf einen Bankmitarbeiter in Regensburg sitzt der mutmaßliche Täter in Untersuchungshaft. Der 20-Jährige werde dringend des Mordes und der schweren räuberischen Erpressung verdächtigt, das teilten Polizei und Staatsanwaltschaft mit. Thomas Brock mit den Einzelheiten.
3: Der getötete Bankmitarbeiter war wohl ein Zufallsopfer. Der 20-Jährige soll einen Zettel dabei gehabt haben, auf dem etwas von einem Überfall und einem Bankraub stand. Dann soll er plötzlich mit einem Messer auf den Bankangestellten eingestochen haben. Der 20-Jährige soll der Polizei auch wegen kleinerer Delikte schon bekannt gewesen sein.
2: Die Waldbrandsituation in Südeuropa, sie spitzt sich weiter zu. Allein in Frankreich wurden bereits etwa 100.000 Menschen aus bei Touristen

0: beliebten Gegenden an der Atlantikküste in Sicherheit gebracht und Spaniens Ministerpräsident Sanchez nannte die Lage in seinem Land dramatisch. Eine Schule in Nürnberg ist nach dem Starkregen vergangene Woche so schwer beschädigt, dass dort kein Unterricht mehr stattfinden kann. Die Stadt sucht jetzt nach einer Lösung, wo und wie die Grund- und Mittelschüler der Friedrich-Stettler-Schule ab Mitte September unterrichtet werden können. Bis zum Ferienstart soll es jetzt Ausflüge und andere Angebote außerhalb des Schulgebäudes geben. Der neue Bundestrainer Jürgen Klopp hat sich so einiges vorgenommen. Er will eine neue Mannschaft formen, die die Fans wieder mitreißt, sagte Klopp bei seiner Vorstellung. Er selbst habe großen Respekt vor der Aufgabe, freue sich aber riesig auf die kommende Zeit.
1: Jürgen Klopp hat keine Karriere nach der Nationalmannschaft. Das ist idealerweise der Höhepunkt meiner Karriere, meines Lebens, meines beruflichen Lebens. Ich werde alles da reinlegen, was mir zur Verfügung steht.
0: Klopp unterschrieb einen 4-Jahres-Vertrag. Zum neuen Trainerteam gehört auch Sven Bender, der zuletzt die Spielvereinigung Unterhaching trainierte. Neuer DFB-Geschäftsführer wird ab Januar Per Mertesacker.
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2: Ich bin Hendrik Daum. Die schweren Waldbrände, sie halten Frankreich und Spanien weiter in Atem. Bei Madrid wurde der Notstand ausgerufen. In Frankreich mussten mittlerweile über 140.000 Menschen aus ihren Häusern in Sicherheit gebracht werden. Michael Evers berichtet.
3: In den Messehallen der Großstadt Bordeaux rüstet man sich auf die Aufnahme von bis zu 10.000 Evakuierten. Die Einsatzkräfte versuchen vor allem mit Löschflugzeugen dem Feuer Herr zu werden. Auch in Spanien wird mit weiteren Evakuierungen gerechnet, während Tausende bereits in Notunterkünften bei Angehörigen oder Freunden darauf warten, wann sie zurück können.
2: Nach dem tödlichen Angriff auf einen Bankmitarbeiter in Regensburg sitzt der mutmaßliche Täter in Untersuchungshaft. Er werde dringend des Mordes und der schweren räuberischen Erpressung verdächtigt, das teilten Polizei und Staatsanwaltschaft mit. Der 20-jährige Deutsche hatte in einer Filiale der Hypovereinsbank im Regensburger Stadtteil Prüfening einen Mitarbeiter mit einem Messer tödlich verletzt. Gegen den Angreifer lag ein Waffenbesitzverbot vor. Er war in der Vergangenheit durch das Mitführen von Messern und Elektroschockern aufgefallen. Bundeskanzler Merz nutzt den Rücktritt von Unionsfraktionschef Spahn für einen größeren Kabinettsumbau. Die bisherige Gesundheitsministerin Wargen wird neue Kanzleramtschefin. An die Spitze des Gesundheitsressorts tritt CDU-Generalsekretär Linnemann. Auch Verkehrsminister Schnieder steht nach Medienberichten vor der Ablösung. Merz' Nachfolgekandidat, der CDU-Abgeordnete Günzler, hat ihm allerdings abgesagt. Der neue Bundestrainer Jürgen Klopp hat sich so einiges vorgenommen. Er will eine neue Mannschaft formen, die die Fans wieder mitreißt, sagte Klopp bei seiner Vorstellung. Er selbst habe großen Respekt vor der Aufgabe, freue sich aber riesig auf die kommende Zeit.
4: Jürgen Klopp hat keine Karriere nach der Nationalmannschaft. Das ist idealerweise der Höhepunkt meiner Karriere, meines Lebens, meines beruflichen Lebens. Ich werde alles da reinlegen, was mir zur Verfügung steht.
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2: Ich bin Hendrik Daum. Die schweren Waldbrände, sie halten Frankreich und Spanien weiter in Atem. Bei Madrid wurde der Notstand ausgerufen. In Frankreich mussten mittlerweile über 140.000 Menschen aus ihren Häusern in Sicherheit gebracht werden. Michael Evers berichtet.
3: In den Messehallen der Großstadt Bordeaux rüstet man sich auf die Aufnahme von bis zu 10.000 Evakuierten. Die Einsatzkräfte versuchen vor allem mit Löschflugzeugen, dem Feuer Herr zu werden. Auch in Spanien wird mit weiteren Evakuierungen gerechnet, während Tausende bereits in Notunterkünften bei Angehörigen oder Freunden darauf warten, wann sie zurück können.
2: Nach dem tödlichen Angriff auf einen Bankmitarbeiter in Regensburg sitzt der mutmaßliche Täter in Untersuchungshaft. Er werde dringend des Mordes und der schweren räuberischen Erpressung verdächtigt, das teilten Polizei und Staatsanwaltschaft mit. Der 20-jährige Deutsche hat in einer Filiale der Hypovereinsbank im Regensburger Stadtteil Prüfening einen Mitarbeiter mit einem Messer tödlich verletzt. Gegen den Angreifer lag ein Waffenbesitzverbot vor. Er war in der Vergangenheit durch das Mitführen von Messern und Elektroschockern aufgefallen. Bundeskanzler Merz nutzt den Rücktritt von Unionsfraktionschef Spahn für einen größeren Kabinettsumbau. Die bisherige Gesundheitsministerin Wargen wird neue Kanzleramtschefin. An die Spitze des Gesundheitsressorts tritt CDU-Generalsekretär Linnemann. Auch Verkehrsminister Schnieder steht nach Medienberichten vor der Ablösung. Merz' Nachfolgekandidat, der CDU-Abgeordnete Günzler, hat ihm allerdings abgesagt. Der neue Bundestrainer Jürgen Klopp hat sich so einiges vorgenommen. Er will eine neue Mannschaft formen, die die Fans wieder mitreißt, sagte Klopp bei seiner Vorstellung. Er selbst habe großen Respekt vor der Aufgabe, freue sich aber riesig auf die kommende Zeit.
4: Jürgen Klopp hat keine Karriere nach der Nationalmannschaft. Das ist idealerweise der Höhepunkt meiner Karriere, meines Lebens, meines beruflichen Lebens. Ich werde alles da reinlegen, was mir zur Verfügung steht.
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2: Ich bin Hendrik Daum. In Frankreich und in Spanien breiten sich die großen Waldbrände weiter unkontrolliert aus. An der französischen Atlantikküste mussten mittlerweile schon über 100.000 Menschen ihre Wohnungen oder Ferienunterkünfte verlassen. Da der Wind gedreht hat, bewegen sich die Flammen inzwischen in Richtung Bordeaux. Präsident Macron hat angekündigt, dass die Armee die Löscharbeiten unterstützen soll. Auch in Spanien sind zehntausende Menschen von Evakuierungen betroffen. Durch die Straßen von Berlin zieht heute wieder die Parade zum Christopher Street Day. Ziel ist das Brandenburger Tor, wo eine Abschlusskundgebung mit Bühnenprogramm geplant ist. Auch in anderen Städten wie Stuttgart und Mainz gibt es heute CSD-Umzüge. Mehr von Jan-Henner Reitze.
3: Tanzen auf der Straße, schräge Kostüme, gern auch mal freizügig in allen Farben des Regenbogens. Gleichberechtigung, sexuelle Vielfalt, aber auch Party. Zurück geht das alles auf den Aufstand von Schwulen gegen Polizeigewalt in der Christopher Street in New York. In Berlin steht die Parade in diesem Jahr unter dem Motto Haltung ist hot. Bei der Abschlusskundgebung am Brandenburger Tor singt unter anderem Sarah Connor.
2: Eine Schule in Nürnberg ist nach dem Unwetter der vergangenen Woche so schwer beschädigt, dass dort kein Unterricht mehr stattfinden kann. Die Stadt sucht jetzt nach einer Lösung, wo und wie die Grund- und Mittelschüler der Friedrich-Städtler-Schule ab Mitte September unterrichtet werden können. Bis zum Ferienstart soll es jetzt Ausflüge und andere Angebote außerhalb des Schulgebäudes geben. Bei der Tour de France hat Titelverteidiger Tadej Pogacar die spektakuläre 19. Etappe gewonnen mit der Bergankunft im legendären Skiort Alpe d'Huez. Damit konnte der Slowene seine Gesamtführung weiter ausbauen und steht vor seinem 5. Gesamtsieg. Das Radrennen endet morgen wie immer in Paris.
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